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0: Schönen guten Morgen allerseits an diesem Freitagmorgen. Das Wetter bleibt so, wie wir es kennen. Sonnig und heiß, um die 35 Grad. Man kann gar nicht mehr Neues erzählen. Achtung, die in die Höhe gehen, in den Bergen, sieht es ein bisschen anders aus. Dort kann es immer wieder auch so Überraschungsgewitter geben.
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0: Man sitzt hier und es schwitzt einfach nur, oder? Es ist fast wie Fieber. So fühlt es sich an im Moment. Es ist wirklich heftig. Darum, wieso das nicht einfach behandeln wie Fieber früher? Hat euch Mami amigs auch einen kalten Lumpen auf die Stirn gelegt? Oder so um die Knöchel gewickelt? Wenn ihr so richtig glüht habt? Ich bin nicht sicher, ob es vor allem darum gegangen ist, dass einfach Mami sich kümmert in dem Moment. Oder ob wirklich der kalte Lumpen etwas gebracht hat. Und darum habe ich das getestet für euch. Gestern Nachmittag habe ich, also ich habe wirklich gedacht, ich verglühe. Und es ist ja schon heftig. Ich meine, ganz viele Wohnungen hier in der Schweiz haben ja keine Klimaanlage. Also geht sich wahrscheinlich ähnlich. Da habe ich wirklich einen Lumpen nass gemacht, bin aufs Sofa gelegen damit und habe den einfach auf die Stirn getan und habe einfach so ein bisschen gechillt. Und es hat gewirkt. Es war so angenehm gewesen. Und jetzt kombiniert ihr das noch mit kaltes Wasser ab und zu ein bisschen über die Handgelenke laufen. Und dann ist das alles schon viel, viel angenehmer. Stets zu Diensten. Mira Weingart. Ich wünsche euch einen guten Start heute.

0: wenn einem jemand so sagt, es kommt alles gut, dann kommt doch auch alles gut, oder? And we will be Caroline Alves, sie gibt auch mir mit ihrer Stimme gerade das Gefühl, es kann nichts mehr schief gehen heute, wenn wir mit dem Gefühl zusammen jetzt in den Tag gehen, kommt es, glaube ich, gut. Sie probiert das übrigens auch, als optimistischer Mensch durchs Leben zu gehen.
1: Alors oui, je suis plutôt très réaliste comme personne, mais je dirais assez optimiste quand même. Enfin, j'ai beaucoup d'espoir en général.
0: Also sie sagt Realistin schon, aber mit einer guten Prise Optimismus und Hoffnung. Und genau das nehmen wir euch einfach mit in den Freitagmorgen hier auf SRF Virus. Viertel ab 6 Uhr, das ist Caroline Alves. Alright.

0: Das ist für mich einer der geilsten Sommerhits, auch wenn er schon irgendwie vor 3 Sommer rausgekommen ist, der funktioniert immer. Pronto mit Danger, habt ihr gerade gehört. Da bei uns, einen guten Freitagmorgen allerseits. Der David Burkhardt hat ein Update, 6:30. 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
1: 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Nach den schweren Erdbeben in Venezuela ist ein Schweizer Hilfsteam auf dem Weg ins Katastrophengebiet. Das Team mit 80 Fachleuten und Suchhunden soll heute in Venezuela ankommen. Inzwischen haben die Behörden die Opferzahlen weiter nach oben korrigiert. Demnach starben bei den beiden Beben mindestens 235 Menschen. In Paris ist der Verkauf von Alkohol von heute bis Sonntag verboten, ebenso der Konsum in der Öffentlichkeit. Grund dafür ist die Hitze. Mit der Massnahme sollen die Spitäler entlastet und die Zahl der alkoholbedingten Sanitätseinsätze gesenkt werden. Vom Verbot ausgenommen sind Restaurants und Gaststätten. Und Frankreich und Italien wollen die Unterstützungsmission im Südlibanon fortführen. Das sagte Italiens Regierungschefin Giorgia Meloni bei einem Treffen mit dem französischen Präsidenten Emmanuel Macron. Die UNO überwacht das Grenzgebiet zwischen dem Libanon und Israel seit 1978. Diese Mission läuft Ende Jahr aus.
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0: Noch schnell einmal durchlüften kann nicht schaden. Es gibt einmal mehr einen heissen Tag. 35 Grad müssen Sie sicher rechnen, zum Teil sogar bis zu 38 geht es drauf. Darum das Gewitterrisiko ist rum, nicht bei uns unten, aber in den Bergen. Einfach falls der eine oder die andere heute eine Wanderung plant, trotzdem alles dabei haben. Ich wünsche euch einen super Start. Das Wochenende kommt näher. Das nehmen wir doch gern. Mein Name ist Mira Weingart.

0: Mit ganz wenig Geld ganz Grosses machen, das ist möglich. Das sieht man jetzt gerade im Moment. Ein Budget von 750'000 Dollar nur. Das ist nicht viel für einen ganzen Kinofilm. Und jetzt hat der schon 337 Millionen eingenommen. Der Film «Obsession», über den schwätzen wir heute Morgen auf SRF Virus, ist vielleicht der grösste Hit von diesem Kinojahr. Er ist eben auch gut.
1: Ich wünsche mir, dass Nicky Freeman mich mehr liebt als alles andere.
2: Er, ich liebe dich so sehr.
1: Ich habe angerufen, weil ich wissen wollte, ob ich meinen Wunsch stornieren kann.
3: Tut mir leid, sowas machen wir eigentlich nicht.
1: Sie ist also für immer am Arsch, oder was?
3: Ja, zumindest solange du lebst.
1: Solange ich lebe?
0: Fast einen ganzen Monat haben wir warten, bis der grosse Horror-Hit «Obsession» auch bei uns in den Kinos läuft. Der Luca Bruno, unser Experte, hat sich dann natürlich schon reingezogen und neben viel Geld, wo «Obsession» bis jetzt schon reingeholt hat, fällt vor allem auch auf, hinter dem Film steckt jemand mega Jungs.
4: Es ist, glaube ich, wirklich gerade so eine neue Generation, die das Kino am Übernehmen ist. Letzte Woche haben wir es von Backrooms gehabt mit einem 21-jährigen Regisseur. Hier jetzt ist es der Curry Barker. Der ist auch erst 26 und zuerst mal mit Comedy-Sketches auf TikTok erfolgreich geworden. Für ihn selber liegen die beiden Welten Kino und TikTok aber gar nicht mal so weit auseinander. Ich habe nämlich mit der ganzen Crew vom Film können schwätzen und der Curry Barker hat mir dort gesagt, dass Comedy und Horror eigentlich sehr ähnlich funktionieren. Man muss einfach wissen, wie man Leute richtig beobachtet.
5: I think when you're constantly have your comedy brain on, it kind of forces you to study people. So when you're always studying the human condition, it really lends itself well to horror in the same way that it lends itself to comedy, because this is a very psychological movie, just like comedy is.
0: Jetzt ist die Frage, kann man ein bisschen etwas über Obsession erzählen, ohne zu spoilern?
4: Es geht um einen Typ namens Bear, eigentlich ein Liebesich. Schon seit Ewigkeiten ist er in Nikki, eine von seinen besten Freundinnen, verknallt. Anstatt aber selber je einen Move zu machen, kauft er ihm ein Zauberlädchen, ein mysteriöses Objekt, das verspricht, jeden Wunsch zu erfüllen. Ohne grosse Hoffnungen zu haben, wünscht er sich, dass Nikki sich unsterblich in ihn verliebt. Zu seiner Überraschung klappt das tatsächlich auch. Nikki, die ist sofort in Love mit ihm. Ziemlich schnell stellt sich dann aber raus, dass der Wunsch mehr Nachteil wie Vorteil hat. Nikki, die wird wirklich crazy besessen vom Bear und irgendwann merkt man dann auch, dass ihre Gefühle und all ihre Handlungen auch überhaupt nicht freiwillig sind, sondern irgendetwas anderes durch ihren Körper übernommen hat.
0: Und jetzt ist die Frage, ist der Film so gut, wie alle sagen?
4: Das ist jetzt mal ein Moment, wo ich wirklich sagen kann, yes, er ist effektiv so gut, wie alle sagen. Es ist nicht nur einfach einer der besten Horrorfilme vom Jahr, sondern auch einfach generell einer der besten Filme vom Jahr. Punkt.
0: Man kann festhalten, der Luca, der ist selten so unkritisch. Wieso ist er dann so gut?
4: Er ist sehr erfinderisch. Er spielt zum Beispiel mega oft mit Licht und Schatten. Eigentlich sehr simple Filmtricks, aber gerade darum so effektiv. Dann sind auch inhaltlich einfach recht viele coole Ideen mit dabei. So die ganze «Wie toxisch sind die Nice Guys»-Thematik finde ich wirklich voll aktuell. Hey, und dann die Performance von der Indie Navaretti, wo die Nikki spielt. Also wirklich absolut umwerfend, was sie in diesem Film macht. Ich sag's gerne nochmal, es ist wirklich in jeglicher Hinsicht Top-Film, auch für alle, die sonst lieber einen Bogen um Horror machen.
0: Genau, nicht mal so schlimmer Horror, Sex nämlich on top, also vielleicht auch etwas für die Angsthase wie mich. Es lohnt sich anscheinend für alle. Obsession läuft ganz frisch bei uns in den Kinos.
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0: Lea ist sich sicher. Ich mag dich. Am 7. am Morgen. Hallo zusammen.
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0: Es gibt nur etwas, wo man sich sicher sein kann in diesen Tagen, nämlich, dass es wahnsinnig heiß wird. Auch heute wieder 35 Grad sicher. Es geht zum Teil sogar auf bis 38 Grad. Habt euch wirklich Sorge in dieser Hitze so gut, dass ihr könnt. Genug Wasser trinken ist wichtig.
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0: Man darf auch Party machen, wenn es heiß ist. Einfach eben mit den richtigen Sicherheitsvorkehrungen. Die haben wir ja schon getroffen und darum schicke ich euch jetzt in den Tag rein, und zwar mit Sound von Glockenbach. In der nächsten halben Stunde gibt es Brooklyn zum Beispiel. Und dann haben wir gerade zwei Leute, die das Wochenende noch auf der Open Air St. Gallen Bühne stehen. Ui, dort wird auch warm. Eileen Allister nämlich. Und er eröffnet heute die Hauptbühne.
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0: Der Julix.
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0: Den haben wir parat mit «Nicht mein Problem». Alles ready für euch am Freitag. Bei Mira Weingart. Hallo zusammen.

0: Sind ihr bereit für Tag 2? Sind ihr bereit für Hits? Sind ihr bereit für geile Konzerte? Das haben wir natürlich wissen, von all den Leuten, die im Moment gerade am Open Air St. Gallen sind.
1: Schlafen ist nicht so gut gegangen. Die neben uns haben die Party gemacht.
0: Ja gut, das ist natürlich einfach Teil von der klassischen Festival Experience. Nicht? Wir haben glaube ich auch den gefunden, der Party gemacht hat.
2: Es war eine lustige Stimmung, wir haben Party gemacht, Musik gehört. Ja. Mit Fremden kommuniziert. So.
0: Ja, also man könnte sich sonst wahrscheinlich bei ihm beklagen, wenn man nicht pennen konnte. Das Open Air St. Gallen, kann man sagen, ist die Stimmung einmal schon gut. Heute dann einer auf der Bühne, auf der Hauptbühne. Er eröffnet sie sogar am Nomi, wo ganz sicher dafür wird sorgen, dass alle am Nomitag schon komplett durchgeschwitzt sind und sofort wieder müssen einen Sprung in die schöne Sitter machen dort. Der Julix nämlich. Wir hören den auf SRF Virus mit seinem neuen Song «Nicht mein Problem».

0: Das sind Milky Chance. Wir gehen miteinander in den Freitagmorgen rein. Jetzt ist es 7:30 und es gibt ein Update aus dem Newsroom von David Burkhardt.
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2: Nach den schweren Erdbeben in Venezuela ist ein Schweizer Hilfsteam auf dem Weg ins Katastrophengebiet. Das Team mit 80 Fachleuten und Suchhunden soll heute in Venezuela ankommen. Inzwischen haben die Behörden die Opferzahlen weiter nach oben korrigiert. Demnach starben bei den beiden Beben mindestens 235 Menschen. In Paris ist der Verkauf von Alkohol von heute bis Sonntag verboten, ebenso der Konsum in der Öffentlichkeit. Grund ist die Hitze. Mit der Massnahme soll unter anderem die Spitäler entlastet werden. Vom Verbot ausgenommen sind Restaurants und Gaststätten. Und die Zahl der Standplätze für Sinti und Jenische ist in der Schweiz in den letzten 5 Jahren leicht gestiegen. Das zeigt der neue Standbericht der Stiftung Zukunft für Schweizer Fahrende. Das sei zwar ein Fortschritt, heißt es dazu bei der Stiftung Naschet Jenische, es brauche aber noch deutlich mehr Standplätze.
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0: Es geht einfach unerbitterlich weiter mit dieser Hitze. Eieiei, 35 Grad, mindestens heute, zum Teil sogar 38. Und den ganzen Tag sonnig, höchstens in den Bergen. Gibt es da und dort mal eine kleine Abkühlung. Mira Weingart bin ich. Einen guten Start in Freitag wünsche ich euch.

0: 50 Stutz für euch und euch ein Wochenende. Jetzt ist eure Chance hier auf SRF-Virus am 20 vor 8.
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0: Es ist auch wirklich überhaupt nicht kompliziert. Das kann ich wirklich versprechen. Und zwar lade ich euch jetzt einen Song ab. Es ist ein sehr berühmter Song, aber ist natürlich ein bisschen ein komischer Kuddelmuddel. Durcheinander. Grüße Musik halt. Ihr sagt mir, von wem ist das Lied? Oder wie heisst es? Die schnellste Person, die es herausgefunden hat, die bekommt dann 50 Franken Gutschein, um irgendetwas zu posten rund ums Velo. Jetzt wäre es vielleicht noch wichtig, dass ihr wisst, wo müsst ihr diese Info anschicken. Auf unser Studio-Handy. Das geht 079 909 1333. Alles klar? Gut.

0: alle miteinander. Einen schönen guten Morgen. Der Freitag am Viertel vor 8 Uhr.
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0: Der bringt uns nur gute Laune. Dank 50 Stutz, die man gewinnen bei uns. Wenn man ein Lied erkennt, möglichst schnell. Das ist ein Remix. Gesucht natürlich diesen Song da. Duck Sauce mit Barbra Streisand. Am schnellsten gewusst hat es Livia von Zürich. Schönen guten Morgen.
2: Guten Morgen.
0: Wo bist du gerade unterwegs? Wo geht's hin?
2: Jetzt bin ich in Dielsdorf und ich gehe ins Geschäft.
0: Hast du eine gute Klimaanlage im Geschäft?
2: Gar keine.
0: Nein.
2: Ui. Keine Klimaanlage, genau. Ganzes altes Haus und schon am Morgen um 7:30 28 Grad.
0: Jesus Gott, jetzt musst du mir dem Fall sagen, gibt es irgendetwas, das hilft in dieser Hitze? Hast du dem Fall schon ein paar Tricks herausgefunden?
2: Lüften am Morgen, einen guten Ventilator, alle Türen offen lassen, viel trinken und einfach hart bleiben und nicht viel jammern.
0: Das ist eigentlich auch recht ein guter Tipp, das stimmt. Wie wenn es wieder grusig ist.
2: Dass es heisst.
0: Ja, genau, wie wenn es grusig ist, sind wir ja dann auch wieder alle am Jammern.
2: Genau, wenn ich es auch nicht recht.
0: Finde ich eine gute Einstellung. Livia, danke vielmals für das und jetzt wünsche ich dir einen schönen Tag.
2: Danke vielmals.
0: Mach's gut.
2: Tschüss.
0: Und der da hilft sowieso. Egal ob kalt oder warm, Sommer oder Winter. Der funktioniert einfach recht gut. Duck Sauce, Barbra Streisand. Barbra Streisand.

0: Hallo, guten Freitag. Es ist schon gleich Wochenende. 8 Uhr am Morgen jetzt.
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0: Und ich glaube, wir sind dann doch auch alle dankbar, wenn das Wochenende kommt und wir wirklich nur noch wie eine tote Fliege rumliegen kann, weil es ist auch heute wieder wahnsinnig heiß. 35 bis 38 Grad und den ganzen Tag sonnig, einmal bei uns da unten. Je näher ihr an die Berge angeht oder auch auf die Berge rauf, desto eher könnte es auch mal einen Regentropfen geben.
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0: Oh yes, zum Glück müssen wir die Hitze ja nicht allein durchstehen. Man kann sich ja gegenseitig aushelfen und die Virus-Community ist wieder mal die Beste. Für die, die es verpasst haben, die Livia, habe ich vorher gerade dran gehabt. Und sie gibt uns Folgendes mit.
3: Lüften am Morgen, einen guten Ventilator, alle Türen offen lassen, viel trinken und einfach hart bleiben und nicht zu viel jammern.
0: Nicht zu viel jammern ist mein Lieblingstipp. Ich tue auch gerne manchmal jammern. Aber ich habe gestern auch etwas testen für euch. Einen kalten Lumpen auf die Stirn. Oder so die Füße in ein kaltes Becken reinheben daheim. Das ist auch wirklich ein unglaublicher Gamechanger. Früher hat man doch das immer gemacht, wenn man Fieber hat. So einfach so auf die Stirn ein Lümpchen. Und das funktioniert tatsächlich recht gut. Auch nicht schlecht ist kaltes Wasser über die Handgelenk. Das ist auch so ein alter Hausfrauentipp. Also all diese Sachen einfach befolgen und dann kommt's gut. Mit Mira Weingart. Happy Freitag.

0: Ihr macht euch ein Herz, wenn ihr verliebt seid. So, ganz schnell. Oder vielleicht auch das Gegenteil, weil ihr verliebt seid, sind ihr so ganz in der Ruhe. Ein bisschen langsamer. Oder macht euch ein Herz vielleicht einfach so. Vor lauter Freude, oder? Ist es am Singen? So geht es gerade dem Schweizer Sänger, dem EDB. Ich glaube, der ist verliebt. Darum singt das Herz so fest. Das Lied von Berner ist heute ganz frisch rausgekommen. «Mein Herz macht», so heisst es. Und wir feiern hier auf Virus natürlich immer den New Music Friday. Und darum hören wir einfach drin. Der EDB.
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0: ein Meisterwerk, wenn ihr mich fragt. Nemo, damit Casanova, das ist von neuen Album Arthouse, das ihr da gerade gehört habt. Jetzt ist es 8:30, der David Burkhardt, der hat ein Update.
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2: Nach den schweren Erdbeben in Venezuela ist die internationale Hilfe angelaufen. Auch ein 80-köpfiges Rettungsteam aus der Schweiz ist auf dem Weg ins Katastrophengebiet. Inzwischen haben die Behörden die Opferzahlen weiter nach oben korrigiert. Demnach starben bei den beiden Beben mindestens 235 Menschen. Mehr als 2 Millionen Menschen sollen sich in Japan vor einem Taifun in Sicherheit bringen. Das hat die Regierung angeordnet. Sie warnt zudem vor Überschwemmungen und Erdrutschen. Wegen des aufziehenden Taifuns wurden über 200 Flüge und Dutzende Zugverbindungen gestrichen und Autobahnen gesperrt. Die Zahl der Standplätze für Sinti und Jenische ist in der Schweiz in den letzten 5 Jahren leicht gestiegen. Das zeigt der neue Standbericht der Stiftung Zukunft für Schweizer Fahrende. Das sei zwar ein Fortschritt, heißt es dazu bei der Stiftung Naschet Jenische. Es brauche aber noch deutlich mehr Standplätze.
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0: Heisser am heissesten? Oder irgendwie so. Es hört nicht auf, auch heute nicht. 35 bis 38 Grad den Tag durch, sonnig und kaum eine Wolke am Himmel. Ihr müsst euch also den Schatten selber zusammenkratzen. Mira Weingart, das bin ich. Einen guten Start in Freitag.

0: Es ist wichtig, dass wir einander gut schauen in dieser Hitze. Darum Gott sei Dank haben wir da in der SRF-Virus-Community auch ein paar gescheite Mamis dabei. Zum Beispiel meine Mami. Die hat mir heute Morgen geschrieben, ein guter Trick für die Hitze sei auch noch neben dem kalten Fußbad. Ein paar Tropfen Lavendel in den Nacken rein. Hä? Das schmeckt nicht nur fein. Das wirkt auch gegen die Hitze tatsächlich. Und zum Glück haben wir noch die gescheiten Leute am Open Air St. Gallen. Die sind ja verrissen den ganzen Tag, die müssen es wissen.
1: Bier, Wasser, Schatten.
0: Ja, 2 von 3 kann man sicher auch wissenschaftlich unterschreiben von diesen Tipps.
2: Zuerst Suppe essen, dann ein Fächer, ist immer gut. Und vielleicht ein kaltes Tüchlein über den Kopf.
0: Finde ich, tönt auch soweit recht, recht gut. Also ich muss sagen, irgendwie ist es fast so ein bisschen erstaunlich, wie soll ich das sagen, responsible die Leute gerade noch sind am Open Air St. Gallen. Aber vielleicht ist das auch einfach, weil es noch der erste Tag ist. Bin gespannt, wie das dann tönt am Samstagabend. Wir gehen in Festivalstimmung. Auch am Freitag schon, da mit dem Zartmann, der auch seinen Auftritt hat am Open Air St. Gallen. Tau mich auf! Guten Morgen!

0: Guten Morgen, guten Freitag. Hoffentlich schon ganz gleich ein gutes Wochenende, das ich euch wünschen kann. Am 9.
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0: So, bis jetzt etwa. Bis jetzt ist der Moment, wo es noch einigermaßen aushaltbar war, temperaturmässig. Ab jetzt wird es einfach wirklich nur noch heiss. Temperaturen 35 bis 38 Grad heute. Dann müssen wir wieder warten bis am Abend um 10 Uhr oder so. Dann wird es dann wieder angenehm. Zwischendrin dürfen wir einfach existieren.
2: 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Ihr dürft ihn auswählen, und zwar jeden Morgen. 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
0: Existieren und sich schon über den Fakt freuen, dass jetzt auch zwei Tage vor uns liegen, wo wir hoffentlich nicht so arbeiten müssen und einfach ein bisschen sein können. Isabel, du hast geile Hits dabei.
3: Heute habe ich für euch zwei tolle Freitagshits dabei. Zum einen haben wir Katy Perry, Last Friday Night. Und von The Cure, Friday I'm in Love.
0: Und ihr entscheidet. Ein bisschen moderner gegen ein bisschen älter. Aber der Freitag steht im Zentrum in unserem Hitbattle. Wenn ihr lieber das 1, Katy Perry, oder das 2, The Cure, schickt uns das Nummerli einfach zu uns ins Studio 079 909 1333 ist die Nummer.

0: da kann man jetzt noch so ein Grießkram sein am Morgen. Also der Song, der macht so gute Laune. Bruno Mars, I Just Might. Gerade gehört, 5 ab 9.
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0: Gut, jetzt kann es halt auch sein, dass ihr die Meinung total daneben findet von mir, dass ihr diesen Song mega scheiße findet. Dann ist jetzt eure Chance. Weil jetzt kommt der Moment, wo ihr dürft entscheiden, welches Lied als nächstes läuft bei uns. Lieber Katy Perry mit A Last Friday Night. Oder doch The Cure. Friday I'm in Love. Es liegt ganz bei euch. Einfach eine Nachricht machen auf unser Studio-Handy 079 909 1333. Das Nummer 1 einschicken, wenn ihr Katy Perry wollt. Das Nummer 2, wenn ihr The Cure wollt hören.

0: beruhigende Stimme aus der Schweiz. Die Leila 180 gerade gehört bei uns. 9 Minuten ab der 9.
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0: Manchmal ist es schwierig. Manchmal ist es völlig klar. Aber die Regeln sind einfach, auch wenn man sich nicht entscheiden kann. Der Song, der mehr Stimmen bekommt, den spielen wir hier auf Virus. Katy Perry ist zur Auswahl gestanden. Oder The Cure. Friday, I'm in love. Das ist ein bisschen alte Nummer. Also Isabel und ich müssen sagen, wenn es Kindheit soll sein, müsste es Katy Perry sein.
2: Ja, dieser Meinung zustimmen. Und auch unsere Hörerinnen, die finden alle «Thank God it's Friday», Katy Perry gewinnt.
0: Da bin ich gerade ein bisschen teenier

ja nicht nur ein legendär guter Song, es gibt ja auch so ein legendäres Video dazu, wo wirklich Katy Perry in allen Farben und Farben am Party machen ist. Last Friday Night habt ihr euch übrigens gewünscht. Hat nämlich gewonnen bei uns im Hit Battle. Das gibt es jeden Morgen um 9 Uhr. Zwei Songs und ihr entscheidet, welchen das wir spielen.

0: ist nicht der erste Song, der einem in den Sinn kommt, wenn man an Lola Young denkt. Das ist eben so ein bisschen eine versteckte Perle. «From Down Here» heisst das Lied. Wir wünschen einen guten Freitag allerseits.
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2: Die Nachrichten von SRF um 9:30 mit David Burkhardt. Nach den schweren Erdbeben in Venezuela ist die internationale Hilfe angelaufen. Auch die Schweiz schickt ein Rettungsteam. Dieses ist in der Nacht vom Flughafen Zürich aus in die Hauptstadt Caracas abgeflogen. Inlandredaktor Sandro De La Torre.
3: Am Abend treffen die Rettungskräfte am Hangar der Rega am Flughafen Zürich ein.
4: Also, willkommen. Bonjour à tous.
3: Es sind Retterinnen, Hundeführer, Notärztinnen und auch Sicherheitsleute, die kurzfristig aufgeboten wurden. 80 Personen und 8 Suchhunde gehören der Schweizer Rettungskette an. Einsatzleiter ist Sebastian Eugster, wie schon beim Erdbeben in der Türkei vor gut 3 Jahren.
5: Wir können Betonplatten heben, durchbohren, durchschneiden, uns vorarbeiten zu den Verschütteten. Wir werden, bevor wir irgendwo beginnen, natürlich mal die Suche starten. Dafür haben wir Suchhunde dabei und die zeigen dann an, wenn es irgend in einem Gebäude Lebenszeichen gibt. Und dann beginnt dort die Arbeit der Rettung.
3: Heute Nachmittag Schweizer Zeit wird das Rettungsteam in Caracas landen. Bis dann werden schon über 1,5 Tage seit dem Ereignis vergangen sein. Trotzdem komme das Team nicht zu spät, sagt Einsatzleiter Sebastian Eugster.
5: Wir kennen ein Zeitfenster von etwa 72 Stunden, das heisst 3 Tage, wo die Wahrscheinlichkeit gross ist, dass man Leute lebend aus Trümmern retten kann. Und deshalb zählt jede Minute und darauf setzen wir.
3: In der Türkei seien seinem Team sogar nach 5 Tagen noch Lebendrettungen gelungen.
2: Inlandredaktor Sandro De La Torre. In Venezuela selber ist die Lage nach den Erdbeben weiter unübersichtlich. Die Regierung spricht im Moment von 235 Todesopfern und mehr als 4.800 Verletzten. In der Schweiz ist die Zahl der Menschen, die im Bereich Medien arbeiten, seit 2011 deutlich zurückgegangen. Waren 2011 noch rund 230.000 Personen im Medienbereich beschäftigt, waren es 2023 fast 10% oder über 20.000 Menschen weniger. Das zeigen neue Zahlen des Bundes. In der Deutschschweiz war der Beschäftigungsrückgang im Medienbereich leicht höher als in der Romandie. Am tiefsten war er im Tessin. Mehr als 2 Millionen Menschen sollen sich in Japan vor einem Taifun in Sicherheit bringen. Das hat die Regierung angeordnet. Sie warnt zudem vor Überschwemmungen und Erdrutschen. Wegen des aufziehenden Taifuns wurden über 200 Flüge und Dutzende Zugverbindungen gestrichen und Autobahnen gesperrt.
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0: Hebt euch am Tschöppli, es ist so unglaublich heiß. 35 bis 38 Grad, im Moment auch keine Abkühlung in Sicht. Für heute, für morgen, aber ab Sonntag. Ab Sonntag kommt dann der Regen zwischendrin wieder mal, kann glaube ich nicht schaden. Mira Weingart bin ich, guten Freitag.

0: Eieiei, ich glaube, die meisten sind froh um ein bisschen Abkühlung. Wieder so das heisse Wochenende und dann ja noch Open Air St. Gallen.
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0: Aber eben genau das Open Air St. Gallen, das zeigt, wie es geht, wie man kann mit dieser Hitze umgehen kann. Weil es ist wirklich crazy. Isabel, was ist dein Tipp eigentlich?
2: Ich denke, für mich hilft immer am Morgen schnell kalt abduscheln. Und meine Kollegin hat mir jetzt gerade letztens gezeigt, dass es so aus Japan so Tüchli gibt, wie Feuchttüchli mit Menthol drin. Und die kühlen auch noch geil ab.
0: Mm, also, wo tut man die an?
2: Kannst so einfach wie die Haut abtreiben. Ja.
0: Mm, schon noch geil. Jetzt ein Tipp in Open-Air-Form. Nora Fuchs, Mediensprecherin vom St. Gallen, die erzählt eben, was sie eingerichtet haben.
3: Wir haben an neuralgischen Punkten Wassernebelkanonen aufgestellt, insbesondere jetzt für dieses Festival. Wir haben geschaut, dass die Sitter gut zugänglich ist. Wir verteilen Wasser in der Front Row, haben bei der Crew die Einsätze kürzer gemacht.
0: Macht alles recht Sinn.
2: Ja, also einfach so, wie du sie so Wasser über einem drüber spritzen.
0: Ja, also die Nebelkanonen sind wirklich noch geil. Das tut so,
2: das ist mega nice.
0: Mhm. Hammer.
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0: ist einer von den wenigen Songs, der, glaube ich, wirklich fast seit dem Anfang von Virus immer im Musikprogramm läuft. Und darum würde ich jetzt gerne einen Antrag stellen bei einer Person, die die Macht in den Händen hat. Das ist der Timo Meier, der ist Musikredakteur auf Virus. Die Romy Wave mit Can't Help Myself, können wir die vielleicht mal ein bisschen rausrühren?
1: Ein bisschen rausrühren? Wieso?
0: Es ist wie ein bisschen gut.
1: Ist gut?
0: Weißt du, nur für so ein paar Monate kann sie wieder kommen.
1: Ja, ist gut. Wir können es ja mal besprechen. Ich könnt ja, ihr habt das Glück, euer Glück, ihr, die zuhört, ist ja, ihr könnt unter 079-909-1333 die gleichen Anträge stellen wie Mira. Und wir tun sie immer so, wir tun die immer alle in ein Postfach und dann lehnen wir alle miteinander gleichzeitig ab.
0: Also gut, wir haben es probiert.
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0: Es war 10 Uhr und es gibt einen richtig heissen Tag. Also so mit 35 bis 38 Grad muss man wirklich rechnen und darum auch unbedingt gut Sorge haben, genug Wasser trinken.
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0: Ich muss ja gar nicht so grissgrämig tun. Es dürfen ja auch mal alte Songs, ältere Songs laufen, weil es kommen ja ständig neue dazu. Vor allem am Freitag, das ist unser Lieblingstag. Und wir fangen an mit Schweizer Musik.
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0: Das ist der EDB, ein Berner Rockstar. Darf man offiziell sagen, oder Timo?
1: Ja, ich würde definitiv sagen. Also ich finde EDB auch schon live gesehen, ist sehr zu empfehlen. Hat mich irgendwie einmal sehr erinnert an so die Schweizer Urgesteine wie Polo Hofer, Endo Anaconda. Es hat so eine Attitude. EDB hat eine Attitude.
0: Ja, und eine, wo finde ich, der Schweiz mega gut tut. Es ist so das schnodrige Arrogante.
1: Ich wollte auch gerade sagen, es ist Rotz. Es Rotz ist und Schnodder.
0: Jetzt hat der Typ heute ein neues Lied rausgebracht und es ist wirklich das Gegenteil von Rotz. Mein Herz macht, das ist für mich immer so ein bisschen Hecht. Ui, er würde mir wirklich den Grind abreißen, wenn er das gehört.
1: Das ist mega Glück, dass ich so übermüdet bin. Ich kann gar nicht reagieren. Ja, also, look, ich, ein Proposal. Bevor wir jetzt da voll judgy werden, liebe Mira, wenn wir nicht das, einfach den ganzen Song einfach mal allen zeigen, wir hören selber nochmal rein, wir gehen nochmal in uns rein und dann schauen wir nochmal.
0: Ich liebe alles an dem. EDB, heute frisch draussen, mein Herz macht.

0: neue Sound vom ETB, «Mein Herz macht» und dann «Oh, oh, oh, oh». Sehr eingängig. Timo Meier.
1: Du sagst, es nicht so überzeugt, Mira Weingart.
0: Ja, also, der ETB ist einfach gut. Mhm. Der Song ist auch gut. Mhm. Haben wir doch festgehalten. Es ist aber schon ein bisschen, ich finde so, die Hook schon, der Refrain schon ein bisschen simpel.
1: Simpel ist es, definitiv. Es ist auf jeden Fall einer, wo man dann mitjölen kann, auch wenn man ihn das erste Mal hört an der Show. Und ja, ich stimme dir ein bisschen zu, so der Rotz und Schnodder, den wir vorher davon hatten, fehlt mir jetzt in dem spezifischen Beispiel auch ein bisschen. Ich has auch gern, wenn EDB so ein bisschen aneckt und ein bisschen elbögelt und so. Ich finde aber auch, es braucht eine gute Mischung. Also man kann ja nicht in jedem Song so ein bisschen allen das Knie in den Oberschenkel rammen, sondern ich glaube, es muss auch ab und zu mal einen haben, der einfach geil ist, wo du ein bisschen in deine Playlist hauen für den Roadtrip, und für das, finde ich, ist «Mein Herz macht» ein super Song.
0: Für so einen schönen Sommertag wie heute. Kann man machen. So

0: Weiter zu einem, der definitiv auch weiss, was es bedeutet, Edge zu haben. Und trotzdem im Mainstream zu funktionieren. Das da ist der Somber. Was hast du das Gefühl, Timo, woher kommt so überhaupt der Ursprungshype zu dem Mann?
1: Hey, es ist ja ganz, ganz einfach gesagt. Wenn man es jetzt möchte, völlig abbrechen, ganz fies, dann könnte man sagen, es ist ein TikTok-Phänomen. Weil Somber hat angefangen, einfach Song-Ideen machen, also so 30-sekündige Snippets, aber nicht den ganzen Song fertig schreiben. Und von denen hat er ein paar auf TikTok geladen und er hat wie geschaut, welche kommt am besten an. Und die viral gegangen sind, hat er jeweils ausproduziert. Also es ist eigentlich noch recht raffiniert. So, der Hype, er hat wie den Hype entstehen, bevor der Song überhaupt da war und hat es dann wie eigentlich so massschneidern auf die Bedürfnisse von seiner Fangemeinde. Und das ist natürlich urgeil. Also ich meine, stell dir vor, du hast einen Kollegen, er zeigt dir vier Refrains und du sagst bei einem so, oh, der ist noch nice und nächste Woche ist er draus.
0: Das ist so gescheit.
1: Es ist hure smart. Und da kommt der Hype, glaube ich, schon easy verdient. Man muss auch sagen, die Songs sind einfach easy geil durchs Band.
0: Ja, aber das liegt vielleicht auch an dem, dass er sie sozusagen zuerst testet.
1: Absolut. Also, ich weiss nicht, ich bin jetzt 29. Ich weiss nicht, wie alt bist du?
0: 16. Ich auch.
1: Somber ist 20. Das ist eben auch so etwas, was mich immer ein bisschen fertig macht.
0: Und trotzdem, eigentlich, sein Sound erinnert einem ja ein bisschen so an die Nullerjahre. Also, er geht ja eigentlich zurück in die Zeit.
1: Hey, mega. Ich glaube aber auch, das ist so ein Phänomenchen, wo wir eh seit ein paar Jahren wieder dürfen geniessen. Dass wieder so ein bisschen die Gitarre und so ein bisschen einfach das Alternative wieder zurück in sogenannten Mainstream kommt. Ich glaube auch, der Song, der jetzt neu draussen ist von Somber, können wir auch ganz gut in das Schublädli rein tun. Ist ein schönes Schublädli auch.
0: Wir gehen rein ins Schublädli. Somber mit seiner neuen Single «My Body Isn't Ready».

0: «My Body Isn't Ready», so heisst das Lied vom Somber heute frisch rausgekommen. Und wir hören darum miteinander rein, zusammen auch mit dem Timo Meier hier im Studio. Der ist unser Musikexperte. Und du hast gesagt, erinnert sich an etwas.
1: Irgendwie hat es so die schönen, sanften Gitarren und so die anklagende Stimme drüber, das gibt mir irgendwie so ein bisschen die Vibes von dem da.
0: Von Coldplay.
1: Von Coldplay, ja.
0: Von so Yellow.
1: Genau, einfach so ganz... Oh. Ich weiss auch nicht, es float recht schön. Ich finde es auch mega schön, sind die Gitarren zurück und auch schön geht der Song nicht nur 2 Minuten, ehrlich gesagt.
0: 3:37.
1: Hei. Vor allem Somber, für mich bringt Somber eben die Bridge wieder zurück in Pop. Die Bridge ist ja der Teil, meistens, in den meisten Fällen zwischen der zweiten Strophe und dem letzten Refrain. Gibt's meistens noch so ein Teil im Song, oder? Wo so ein bisschen spezieller ist. Das nennt man Bridge. Und mein Empfinden in den letzten Jahren war, wie dass Pop-Produzentinnen wie angefangen haben auf die Bridge schiessen. Immer kürzer geworden und manchmal auch nur noch anstatt etwas gesungen, etwas geredet. Also so ein bisschen einfach sprechgesangmässig. Und Somber ist wirklich jemand, der mit Daumen, mit dem ganzen Gewicht auf die Bridge draufdrückt und sie geht eine Minute und sie ist hure geil. Und es ist plötzlich so wieder so der Main Act vom Song ist die Bridge und da bin ich hure Fan davon.
0: Ich liebe den Nerd-Style. Danke.
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0: Der da ist auch fein. Fein. Steve Lacy mit Bad Habits.
1: Wenn ich mich nicht täusche, Mira, ist der Song sogar auf einem iPhone produziert worden.
0: Der Song da?
1: Ich glaube es, ja.
0: Jesus Gott, unglaublich. Was ist bei ihm so die Faszination?
1: Wow, ich glaube, Steve Lacy, es ist doch alles auch so poliert, was wir heute serviert kriegen im Musikmarkt. Es ist ja immer alles perfekt und das Sabrina Carpenter, die Stimme hat keinen falschen Ton und kein falsches Geräusch drin. Und Steve Lacy finde ich dort einfach sehr einen nice Gegenpol. Ich glaube, das ist so ein bisschen das Ansprechende, weil wenn Steve Lacy zum Beispiel Bad Habits singt, dann macht er so ein bisschen angeschissen und so ein bisschen vernuschelt. Und so das hat so eine Nonchalance, finde ich. Es funktioniert noch gut.
0: Jetzt gibt er heute ein neues Lied raus, das ich gesehen habe, wer das Feature ist auf diesem Song, habe ich zweimal anschauen müssen. Sisa nämlich. Und fairerweise, wenn man es jetzt gerade so hört, hintereinander, der Stil passt mega.
1: Es passt unheuer. Was auch spannend ist zu wissen, ist, dass Bad Habits, die wir vor kurzem gehört haben, und Kill Bill von der Sisa beide im gleichen Jahr rausgekommen sind, sogar nämlich 2022.
0: Ja, und eben, es matcht vom Vibe her, aber irgendwie habe ich die zwei gleich nicht zusammen gesehen.
1: Ich irgendwie auch nicht. Als ich es gesehen heute Morgen, habe ich auch gedacht, oh, ich hätte nie daran gedacht, aber das könnte jetzt noch nice werden.
0: Wir gehen doch einfach direkt rein.
3: Yippie.
0: Steve Lacy, zusammen mit der Sisa. Der Song, der stellt eine Frage. Is it cool?

0: Das ist der Steve Lacy zusammen mit der SZA. Is it cool? Frisch rausgekommen heute an dem Freitag. Und wenn euch das gefallen hat, hat der Timo Meier, unser Musikexperte, vielleicht gute Nachrichten.
1: Die wären?
0: Dass es gleich mehr gibt vom Steve.
1: Ah, das meinst du?
0: Wir haben es vor 30 Sekunden besprochen, dass er das wird sagen.
1: Hey, ich habe es angemeldet. Die Hitze hat mich zermürft. Es ist ganz schlimm. 17. Juli. Und Steve Lacy Album. Juppie, du.
0: 17. Juli.
1: Freut euch alle miteinander.
0: Danke.

0: Timo darf wieder zurückkommen aus dem Schämieckli. Ich brauche dich schon noch schnell.
1: Ach, Mann.
0: Gracie Abrams. Auch die. Hey, heute sind alles so unglaubliche Superstars mit dabei. But I hit the wall, I just hit the wall. Das ist die da. Kommt auch mit einem neuen Song. Aber du bist eigentlich schon ein bisschen genervt, bevor wir den Song gelost haben. Was findest du gerade ein bisschen nervig an ihr?
1: Ja, nicht nervig. Okay, aber ich habe mich auch gefragt, es ist schon, also, sie ist mit den Lyrics einmal nicht gerade auf der positivsten Seite vom Leben. Also ich habe, man könnte fast sagen, sie jammert manchmal ein bisschen. Aber das ist einfach, meine Meinung.
0: Ja, ist
1: aber ja, ich denke einmal, ich persönlich könnte nicht eine Stunde Gracie Abrams am Stück hören, weil es wäre mir irgendwann zu traurig. Aber vielleicht wird ich auch heute erlöst, weil es ist ein neuer Song da und der könnte ja alles verändern. Er heisst Look at my life. Ich frage mich, das sage ich auch jeden Morgen, wenn ich aufstehe. Look at my life.
0: Aber eigentlich müsste es jetzt ein positiver Song sein, weil es läuft ja hure gut bei ihr.
1: Es läuft fantastisch. Wir hoffen, es ist jetzt einfach so eine Feel-Good-Nummer.

0: Gibt's denn so etwas? Ich glaube, unser Musikexperte auf Virus, der Timo Meyer, der ist erhöht worden. Er hat nämlich sich von der Gracie Abrams ein bisschen weniger gejammer. Zitat. Und ein bisschen mehr so ein bisschen Lebensenergie gewünscht.
1: Ja, ja. Das ist schon krass. Weißt du, im Win for Life gönnst du nie, aber die Gebete werden dann erhört. aber nein, ist doch geil. Ich bin voll dabei. Ich bin, ja, mal.
0: Look at my life heisst er übrigens, der neue Song sieht heute aus.
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0: Freunde, wir back haben noch flips, einen letzten.
1: Backflips.
0: Back wieso willst du Backflips machen? Backflips machen?
1: Ja, wir haben doch noch einen.
0: Ja, wir haben noch einen. Richtiger Backflipper ist der.
1: So schön vom Flügel oben ab.
0: Der Benson Boone bringt einen neuen Song raus, der heisst The Time of My Life. Und was könnte das bedeuten?
1: Das könnte bedeuten, dass da vielleicht auch noch ganz viel mehr kommt. Ja, also wir haben schon lange nicht mehr, länger nicht mehr von Benson Boone gehört. Und jetzt haben wir, bekommen wir da einfach so eine kleine Single, wo auch meistens ein Vorzeichen ist für etwas Grösseres, was kommt. Ich wünschte, ich könnte euch ein Datum sagen, aber wir wissen es noch nicht.
0: Dann hoffen wir einfach auf das neue Benson Boone Album und hören die neue Single «The Time of My Life».
1: Backflip.

0: sehr dramatischer Song. Hure geil, Benson Boone. Der ist seit heute draussen, The Time of My Life. Ich sag's jetzt einfach, gibt mir Freddie Mercury Vibes, der Typ. Lookmässig, soundmässig. Sehr, sehr gut. Ich wünsche euch einen guten Freitagmorgen.
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2: Die Nachrichten von SRF um 10:30 mit David Burkhardt. In einigen Kantonen gibt es wegen Hitze und Trockenheit bereits Feuerverbote. Nun auch im Kanton Graubünden, in den beiden Basel und im Kanton Zürich. Im Kanton Graubünden gelte das Feuerverbot im Freien ab heute Mittag in mehreren Regionen, schreiben die Behörden. Und zwar im Churer Rheintal, im Prättigau, im Schanfigg, in der Surselva und in der Region Heinzenberg-Domleschg. In diesen Gebieten sind alle Arten von Feuern im Freien untersagt, außer in Siedlungen. Weitere Regionen könnten in den kommenden Tagen dazukommen. In Basel-Landschaft, Basel-Stadt und Zürich gilt das Feuerverbot in Wäldern und an Waldrändern auf dem ganzen Kantonsgebiet. Feuerverbote gelten auch schon in verschiedenen anderen Kantonen. So gibt es etwa ein absolutes Verbot im Kanton Wallis oder Teilverbote in Glarus und in der ganzen Westschweiz. Weitere Meldungen aus der Schweiz in der Übersicht. Die Stimmbevölkerung wird über ein nationales Feuerwerksverbot entscheiden. Die sogenannte Feuerwerksinitiative «Komme vors Volk», schreiben die Initiantinnen und Initianten. Ein indirekter Gegenvorschlag zur Initiative ist im Parlament gescheitert. Aus diesem Grund habe sich das Initiativkomitee entschieden, seine Initiative nicht zurückzuziehen. Diese fordert ein Verbot von Feuerwerkskörpern, die Lärm erzeugen. Ausnahmen soll es für öffentliche Feuerwerke geben. Und in der Schweiz ist die Zahl der Menschen, die im Bereich Medien arbeiten, seit 2011 deutlich zurückgegangen. Waren 2011 noch rund 230.000 Personen im Medienbereich beschäftigt, waren es 2023 fast 10% oder über 20.000 Menschen weniger. Das zeigen neue Zahlen des Bundes. Nach Deutschland. Kurz vor Weihnachten 2024 raste ein Mann in der Stadt Magdeburg mit seinem Auto durch einen Weihnachtsmarkt. Bei dem Anschlag starben 6 Menschen, über 300 weitere wurden verletzt. Nun hat ein Gericht den 51-jährigen Mann aus Saudi-Arabien unter anderem wegen Mordes verurteilt, zu lebenslanger Haft. Das Gericht stellte die besondere Schwere der Schuld fest. Nach der Freiheitsstrafe ist zudem eine Verwahrung möglich.
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0: Der ganze Tag richtig, richtig heiss. 35 bis 38 Grad, hat sich eigentlich nichts an dem verändert in letzter Zeit. So bleibt es auch heute. Ausser vielleicht irgendwo in der Höhe, in den Bergen, kann das Wetter ein bisschen schneller umschlagen und mal ein Gewitter geben. Mira Weingart, das bin ich. Offenbach, das sind die da. Be Mine heisst der Song. Und so kommt es gut mit dem Freitag.

0: miteinander feiern, aber ganz sicher, das wird am Open Air St. Gallen. Heute zum Beispiel mit dem Zartmann auf der Bühne, aber auch der Lum. Also Action aus dem Ausland und aus der Schweiz ist dabei. Tag 2 vom Open Air St. Gallen. Es bleibt heiss dort, aber die Leute lassen sich nicht davon abhalten. Die verkleiden sich sogar.
1: Unser Motto für diesen Jahr ist Piraten. Wir haben einen Platz, der super dekoriert ist. Wir kleiden uns alle ein bisschen so. Und ja, wir sind als Piraten eigentlich einfach ein bisschen unterwegs. Ja.
0: Das Gute ist, an den Piraten, die haben ja so einen grossen Hut an. Das hilft ein bisschen gegen die Sonne, die runterprätscht. Wir bringen euch ein bisschen Festivalstimmung heim vom Open Air St. Gallen und hören Jamila, eine von denen, die auch auf der Bühne steht. Start all over. 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

0: Guten Freitag allerseits, jetzt gerade 11 Uhr.
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0: Es ist heiss und es wird noch heisser. Jetzt schon über 30 Grad, später sogar bis zu 38 Grad. Wir haben ja gestern den wärmsten Tag im Juni seit Messbeginn gehabt. Und man fragt sich, ob vielleicht heute oder morgen sogar nochmal ein bisschen mehr drin liegt. Krass. Also bitte habt euch Sorge, trinkt genug Wasser, sucht den Schatten. Das sind so die einfachsten Tricks, die man in diesen Tagen wirklich befolgen sollte. Mein Name ist Mira Weingart und ich schicke euch schon gleich Richtung Wochenende.

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1: Die Nachrichten von SRF um 11:30 mit David Burkhardt. Ukrainische Männer im wehrpflichtigen Alter sollen in der EU künftig nicht mehr automatisch Schutz erhalten. Das schlägt die EU-Kommission vor. Betroffen sind Männer im Alter zwischen 23 und 60 Jahren, die von der Ukraine wegen ihrer Militärpflicht keine Ausreiseerlaubnis erhalten. Sie sollen in der EU nicht mehr unter den vorübergehenden Schutz für Kriegsflüchtlinge fallen. Mit der Änderung will die EU die Ukraine bei der Verteidigung gegen Russland unterstützen. Gleichzeitig soll der Schutzstatus für Geflüchtete aus der Ukraine um ein weiteres Jahr verlängert werden. Auch in der Schweiz prüft der Bundesrat, wehrpflichtige ukrainische Männer künftig vom Schutzstatus S auszuschließen. Zu Kurzmeldungen aus der Schweiz. Wegen der Trockenheit haben jetzt auch die Kantone Graubünden und Zürich sowie die beiden Basel Feuerverbote erlassen. Graubünden verbietet in mehreren Regionen jegliche Feuer außerhalb von Siedlungen. Für Zürich und die beiden Basel gilt neu ein Feuerverbot im Wald und an Waldrändern mit wenigen Ausnahmen. Und die sogenannte Feuerwerksinitiative kommt definitiv vors Volk. Das haben die Initiantinnen und Initianten bekannt gegeben. Die Initiative will besonders laute Feuerwerkskörper verbieten. Ausnahmen soll es für öffentliche Feuerwerke geben. Ein Gegenvorschlag zur Initiative ist letzte Woche im Parlament gescheitert. Nun nach Deutschland. Kurz vor Weihnachten 2024 ist ein Mann in der deutschen Stadt Magdeburg mit seinem Auto durch einen Weihnachtsmarkt gerast. Bei dem Anschlag starben 6 Menschen, über 300 wurden verletzt. Jetzt hat ein Gericht den 51-jährigen Mann aus Saudi-Arabien zu lebenslanger Haft verurteilt, unter anderem wegen Mordes. Das Gericht stellte die besondere Schwere der Schuld fest. Nach der Freiheitsstrafe ist zudem eine Verwahrung möglich. Der Vater arbeitet Vollzeit, die Mutter Teilzeit. Dieses Modell ist bei Schweizer Familien am verbreitetsten. Das zeigen die Zahlen des Bundes. Wenn Kinder im Haushalt lebten, reduziere oft die Frau ihr Pensum oder verzichte vorübergehend ganz auf eine Erwerbsarbeit, schreibt das Bundesamt für Statistik. Das Modell Vater arbeitet, Mutter bleibt zu Hause, dieses gäbe es heute aber weniger als vor 16 Jahren, heißt es weiter.
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0: sind parat für Tag 2, sind parat für Hits, sind parat für geile Konzerte. Das haben wir natürlich wissen, von all den Leuten, die im Moment gerade am Open Air St. Gallen sind.
1: Schlafen ist nicht so gut gegangen. Die neben uns haben die Party gemacht.
0: Ja gut, das ist natürlich einfach Teil von der klassischen Festival Experience. Nicht? Wir haben glaube ich auch den gefunden, der Party gemacht hat.
2: Es war eine lustige Stimmung, wir haben Party gemacht, Musik gehört. Ja. Mit Fremden kommuniziert. So.
0: Ja, also man könnte sich sonst wahrscheinlich bei ihm beklagen, wenn man nicht pennen konnte. Das Open Air St. Gallen, kann man sagen, ist die Stimmung einmal schon gut. Heute dann einer auf der Bühne. Auf der Hauptbühne. Er eröffnet sie sogar am Nomi, wo ganz sicher dafür wird sorgen, dass alle am Nomitag schon komplett durchgeschwitzt sind und sofort wieder müssen einen Sprung in die schöne Sitter machen dort. Der Julix nämlich. Wir hören den auf SRF Virus mit seinem neuen Song «Nicht mein Problem».

0: Es ist 12 Uhr.
1: Einen guten allerseits geniessen den Freitagmittag irgendwo, wo es ein bisschen Abkühlung gibt, hoffentlich, weil wettertechnisch bleibt es einfach genauso, wie wir es kennen von dieser Hitzewelle. Heiss, 35 Grad mindestens, zum Teil sogar bis zu 38 Grad drauf. Abkühlung ist in Sicht, aber erst dann so Ende von dem Wochenende, wo kommt, Anfang nächste Woche.

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1: Ins Wochenende 50 Stutz reicher, das darf Livia von sich behaupten. Sie ist SRF-Virushörerin und hat heute am Morgen mitgemacht bei uns. Im Krüsi-Musik, da lassen wir mal so ein Lied ab, in einer etwas komischen Variante. Heute gesucht war, ist Barbra Streisand von Duck Sauce. Barbra Streisand. Und Livia, die Gute, die hat nicht nur gewonnen, sie hat uns auch noch Tipps weitergegeben. Ich habe mit ihr schnell telefoniert.
2: Guten Morgen.
1: Wo bist du gerade unterwegs? Wo geht's hin?
2: Jetzt bin ich in Dielsdorf und ich gehe ins Geschäft.
1: Hast du eine gute Klimaanlage im Geschäft?
2: Gar keine.
1: Nein.
2: Ui. Keine Klimaanlage, genau. Ganzes altes Haus und schon am Morgen um 7:30 28 Grad.
1: Jesus Gott, jetzt musst du mir dem Fall sagen, gibt es irgendetwas, das hilft in dieser Hitze? Hast du dem Fall schon ein paar Tricks herausgefunden?
2: Lüften am Morgen, einen guten Ventilator, alle Türen offen lassen, viel trinken und einfach hart bleiben und nicht viel jammern.
1: Das ist eigentlich auch recht ein guter Tipp, das stimmt. Wie wenn es so wieder grusig ist.
2: Das heisst.
1: Ja, genau, wie wenn es grusig ist, sind wir ja dann auch wieder alle am Jammern.
2: Genau, wenn ich es auch nicht recht.
1: Und gleich ist schon euer Moment. Am Montagmorgen gibt es die nächste Chance. Zum 50 Franken Gucci gewinnen, zum etwas zu posten rund ums Velo. Wenn ihr mitspielt, hier auf SRF Virus im Krüsi-Musik, das ist einmal kurz nach der halben Nacht.
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0: glaube, die meisten sind froh um ein bisschen Abkühlung. Wieder so das heisses Wochenende und dann ja noch Open Air St. Gallen.
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0: Aber eben genau das Open Air St. Gallen, das zeigt, wie es geht, wie man mit dieser Hitze umgehen kann. Weil es ist wirklich crazy. Isabel, was ist dein Tipp eigentlich?
2: Ich denke, für mich hilft immer am Morgen schnell kalt abduscheln. Und meine Kollegin hat mir jetzt gerade letztens gezeigt, dass es so aus Japan so Tüchli gibt, wie Feuchttüchli mit Menthol drin. Und die kühlen auch noch geil ab.
0: Also, wo tut man die an?
2: Du kannst so einfach wie die Haut abtreiben. Ja.
0: Schon noch geil. Jetzt ein Tipp in Open-Air-Form. Nora Fuchs, Mediensprecherin vom St. Gallen, die erzählt eben, was sie eingerichtet haben.
3: Wir haben an neuralgischen Punkten Wassernebelkanonen aufgestellt, insbesondere jetzt für dieses Festival. Wir haben geschaut, dass die Sitter gut zugänglich ist. Wir verteilen Wasser in der Front Row, haben bei der Crew die Einsätze kürzer gemacht.
0: Macht alles recht Sinn.
2: Ja, also einfach so, wie du sie so Wasser über einem drüber spritzen.
0: Ja, also die Nebelkanonen sind wirklich noch geil. Das tut so...
2: Das ist mega nice.
0: Hammer.
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0: Es ist eins.
1: Guten Freitag, ein super Start ins Weekend, hoffentlich bald. Zum Arbeiten ist es eigentlich sowieso zu heiß, wenn wir ehrlich sind. Temperaturen 35 bis 38 Grad, heute ganz viel Sonne. Ausser so in der Nähe oder auf den Bergen, da kann es mal ein Überraschungsgewitter und eine kleine Abkühlung geben.
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1: Mit ganz wenig Geld ganz Grosses machen, das ist möglich. Sieht man jetzt gerade im Moment. Ein Budget von 750'000 Dollar nur. Das ist nicht viel für einen ganzen Kinofilm. Und jetzt hat der schon 337 Millionen eingenommen. Der Film Obsession, über den schwätzen wir heute Morgen auf SRF Virus, ist vielleicht der grösste Hit von diesem Kinojahr. Er ist eben auch gut.
2: Ich wünsche mir, dass Nicky Freeman mich mehr liebt als alles andere.
3: Bear, ich liebe dich so, so, so, so, so sehr.
2: Ich habe angerufen, weil ich wissen wollte, ob ich meinen Wunsch stornieren kann.
4: Tut mir leid, sowas machen wir eigentlich nicht.
2: Sie ist also für immer am Arsch, oder was?
4: Ja, zumindest solange du lebst.
2: Solange ich lebe?
1: Fast einen ganzen Monat haben wir warten, bis der grosse Horror-Hit Obsession auch bei uns in den Kinos läuft. Der Luca Bruno, unser Experte, hat sich da natürlich schon reingezogen und neben viel Geld, wo Obsession bis jetzt schon reingeholt hat, fällt vor allem auch auf, hinter dem Film steckt jemand mega Jungs.
5: Es ist, glaube ich, wirklich gerade so eine neue Generation, die das Kino am Übernehmen ist. Letzte Woche haben wir es von Backrooms gehabt mit einem 21-jährigen Regisseur. Hier jetzt ist es der Curry Barker. Der ist auch erst 26 und zuerst mal mit Comedy-Sketches auf TikTok erfolgreich geworden. Für ihn selber liegen die beiden Welten Kino und TikTok aber gar nicht mal so weit auseinander. Ich habe nämlich mit der ganzen Crew vom Film können schwätzen und der Curry Barker hat mir dort gesagt, dass Comedy und Horror eigentlich sehr, sehr ähnlich funktionieren. Man muss einfach wissen, wie man Leute richtig beobachtet.
6: I think when you're constantly have your comedy brain on, it kind of forces you to study people. So when you're always studying the human condition, it really lends itself well to horror in the same way that it lends itself to comedy, because this is a very psychological movie, just like comedy is.
1: Jetzt ist die Frage, kann man ein bisschen etwas über Obsession erzählen, ohne zu spoilern?
5: Es geht um einen Typ namens Bear. Eigentlich ein Liebesich. Schon seit Ewigkeiten ist er in Nikki, eine von seinen besten Freundinnen, verknallt. Anstatt aber selber je einen Move zu machen, kauft er in einem Zauberlädli ein mysteriöses Objekt, das verspricht, jeden Wunsch zu erfüllen. Ohne grosse Hoffnungen zu haben, wünscht er sich, dass Nikki sich unsterblich in ihn verliebt. Zu seiner Überraschung klappt das tatsächlich auch. Nikki, die ist sofort in Love mit ihm. Ziemlich schnell stellt sich dann aber raus, dass der Wunsch mehr Nachteil wie Vorteil hat. Nikki, die wird wirklich crazy besessen vom Bear und irgendwann merkt man dann auch, dass ihre Gefühle und all ihre Handlungen auch überhaupt nicht freiwillig sind, sondern irgendetwas anderes durch ihren Körper übernommen hat.
1: Und jetzt ist die Frage, ist der Film so gut, wie alle sagen?
5: Das ist jetzt mal ein Moment, wo ich wirklich sagen kann, yes, er ist effektiv so gut, wie alle sagen. Es ist nicht nur einfach einer der besten Horrorfilme vom Jahr, sondern auch einfach generell einer der besten Filme vom Jahr. Punkt.
1: Man kann festhalten, der Luca, der ist selten so unkritisch. Wieso ist er dann so gut?
5: Er ist sehr, sehr erfinderisch. Er spielt zum Beispiel mega oft mit Licht und Schatten. Eigentlich sehr simple Filmtricks, aber gerade darum so effektiv. Dann sind auch inhaltlich einfach recht viele coole Ideen mit dabei. So die ganze «Wie toxisch sind die Nice Guys»-Thematik finde ich wirklich voll aktuell. Hey, und dann die Performance von der Indiana Veretti, wo die Nikki spielt. Also wirklich absolut umwerfend, was sie in diesem Film macht. Ich sag's gerne nochmal, es ist wirklich in jeglicher Hinsicht Top-Film, auch für alle, die sonst lieber einen Bogen um Horror machen.
1: Genau, nicht mal so schlimmer Horror, Sex nämlich on top, also vielleicht auch etwas für die Angsthase wie mich. Es lohnt sich anscheinend für alle. Obsession läuft ganz frisch bei uns in den Kinos.
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1: Die Nachrichten von SRF um 13:30 mit Manuel Rissi. Wir schauen zuerst nach Venezuela. Knapp 2 Tage nach den schweren Erdbeben suchen Rettungskräfte dort weiterhin unermüdlich nach Überlebenden. Unterstützung kommt inzwischen auch aus dem Ausland. Erste Teams sind angekommen. Ein Rettungsteam aus der Schweiz ist in der Nacht mit dem Flugzeug aufgebrochen und inzwischen in Venezuela gelandet. Unterstützung wird in Venezuela dringend benötigt. Die Behörden gehen davon aus, dass noch zahlreiche Menschen unter eingestürzten Gebäuden eingeschlossen sind. Die Zahl der bestätigten Todesopfer liegt bei mindestens 235. Tausende wurden verletzt. Das marode Gesundheitssystem im Land kann die hohe Zahl der Verletzten aber nur schwer bewältigen, sagt der Lateinamerika-Experte Günther Mayhold von der Freien Universität Berlin.
2: Wenn man den aktuellen Berichten folgt, wird eben auf den Parkplätzen vor den Krankenhäusern gearbeitet. Man versucht, die Verteilung der Kranken auch in andere Häuser zu gewährleisten, was angesichts der Schäden für die Infrastruktur etwas schwierig ist und zum eben auch durch das eingeschränkte Verfügbarkeit von OP-Material und medizinischen Versorgungsgegenständen sehr beschränkt möglich ist.
1: Laut Regierungsangaben sind mindestens 8 Spitäler durch die Beben beschädigt worden. Themawechsel. Seit Tagen sind die Temperaturen in der Schweiz hoch und das hat auch Folgen für die Gletscher. Diese schmelzen ab dem kommenden Montag weiter, denn ab dann ist die schützende Schneedecke, die im Winter dazugekommen ist, weg. Das schreibt die Eidgenössische Forschungsanstalt für Wald, Schnee und Landschaft. Es sei bisher kein gutes Jahr für Gletscher, heißt es. Erst die teils rekorddünne Schneedecke, dann Sahara-Staub und jetzt die Hitzewelle. Der Schweizer Tennisprofi Stan Wawrinka verabschiedet sich mit einem Abschiedsevent endgültig vom Profi-Tennis. Unter dem Motto «One Last Backhand» findet am 19. Dezember mehrere Showmatches in Genf statt. Mit dabei sind prominente Weggefährten von Wawrinka, Roger Federer, Andy Murray und Gael Monfils stehen gemeinsam mit ihm auf dem Platz. Stan Wawrinka wird seine Karriere voraussichtlich zuvor bei den Swiss Indoors in Basel beenden.
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0: Band vom ETB «Mein Herz macht» und dann «Oh, oh, oh, oh». Sehr eingängig, Timo Meier.
1: Du sagst es nicht so überzeugt, Mira Weingart.
0: Ja, also, der ETB ist einfach gut. Mhm. Der Song ist auch gut. Mhm. Haben wir doch festgehalten. Es ist aber schon ein bisschen, ich finde so, die Hook schon, der Refrain schon ein bisschen simpel.
1: Simpel ist es, definitiv. Es ist auf jeden Fall einer, wo man dann mitjölen kann, auch wenn man ihn das erste Mal hört an der Show. Und ja, ich stimme dir ein bisschen zu, so der Rotz und Schnodder fehlt mir jetzt in dem spezifischen Beispiel auch ein bisschen. Ich has auch gern, wenn EDB so ein bisschen aneckt und ein bisschen elbögelt und so. Ich finde aber auch, es braucht eine gute Mischung. Also man kann ja nicht in jedem Song so ein bisschen allen das Knie in den Oberschenkel rammen, sondern ich glaube, es muss auch ab und zu mal einen haben, der einfach geil ist, wo du ein bisschen in deine Playlist hauen für den Roadtrip und für das, finde ich, ist «Mein Herz macht» ein super Song.
0: Für so einen schönen Sommertag wie heute. Kann man machen.

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Through the Night, Daniel Fabrega. Schönen Freitagnachmittag zusammen. Haben wir es obvious hierher geschafft. Endspurt. Ich hoffe, die meisten sind schon gut gelaunt fürs Wochenende. Und sonst werden wir das noch miteinander. Das ist jetzt 2.

Das ist der Vibe, oder? Oh Gott. Langsam könnten wir aus dem einen Song machen. Ich glaube, das ist schon das, was wir alle momentan am meisten hören, sobald wieder die Frage kommt, wie penne ich heute Abend? Oh. Und dann, wenn man endlich mal einschlafen kann. Weg kämen die Bastarde wieder. Es ist wirklich Motz auf höherem Niveau. Und gleich ist es ja auch wieder kühler. Euch ganz einen guten Start. Richtig Wochenende. Ich komme mit. Ich bin der Younes Sagara. Das ist Avicii. Waiting for Love.

0: New Woman von der Lisa zusammen mit der Rosalia. 12 ab 2 ist es. Und für die, die jetzt vielleicht ein bisschen Abkühlung irgendwo in einem Kino zum Beispiel suchen, wir haben einen kleinen Tipp für euch.
1: Ich wünsche mir, dass Nikki Freeman mich mehr liebt als alles andere.
2: Er, ich liebe dich so, so, so, so, so sehr.
1: Ich habe angerufen, weil ich wissen wollte, ob ich meinen Wunsch stornieren kann.
3: Tut mir leid, sowas machen wir eigentlich nicht.
1: Sie ist also für immer am Arsch, oder was?
3: Ja, zumindest solange du lebst.
1: Solange ich lebe?
0: Fast einen ganzen Monat haben wir warten, bis der grosse Horror-Hit Obsession jetzt endlich auch bei uns in den Deutsch-Schweizer Kinos läuft. Unser Film- und Serien-Nerd, der Luca Bruno, der hat ihn natürlich auch schon gesehen. Und wir haben mit ihm auch schon ein bisschen darüber schwätzen, zum Beispiel, wie viel Geld eigentlich so bei Obsession auffällt. Das ist so das, was am meisten aufgefallen ist. Und auch so ein bisschen, was hinter dem Film steckt, nämlich ganz viele junge Leute.
4: Es ist, glaube wirklich gerade so eine neue Generation, die das Kino am Übernehmen ist. Letzte Woche haben wir es von Backrooms gehabt mit einem 21-jährigen Regisseur. Hier jetzt ist es der Curry Barker. Der ist auch erst 26 und zuerst mal mit Comedy-Sketches auf TikTok erfolgreich geworden. Für ihn selber liegen die beiden Welten Kino und TikTok aber gar nicht mal so weit auseinander. Ich konnte nämlich mit der ganzen Crew vom Film schwätzen und der Curry Barker hat mir dort gesagt, dass Comedy und Horror eigentlich sehr, sehr ähnlich funktionieren. Man muss einfach wissen, wie man Leute richtig beobachtet.
5: I think when you're constantly have your comedy brain on, it kind of forces you to study people. So when you're always studying the human condition, it really lends itself well to horror in the same way that it lends itself to comedy, because this is a very psychological movie, just like comedy is.
0: Und um das geht's bei Obsession.
4: Es geht um einen Typ namens Bear, eigentlich ein Liebesich. Schon seit Ewigkeiten ist er in Nikki, eine von seinen besten Freundinnen, verknallt. Anstatt aber selber je einen Move zu machen, kauft er ihm ein Zauberlädchen, ein mysteriöses Objekt, das verspricht, jeden Wunsch zu erfüllen. Ohne grosse Hoffnungen zu haben, wünscht er sich, dass Nikki sich unsterblich in ihn verliebt. Zu seiner Überraschung klappt das tatsächlich auch. Nikki, die ist sofort in Love mit ihm. Ziemlich schnell stellt sich dann aber raus, dass der Wunsch mehr Nachteil wie Vorteil hat. Nikki, die wird wirklich crazy besessen vom Bear und irgendwann merkt man dann auch, dass ihre Gefühle und all ihre Handlungen auch überhaupt nicht freiwillig sind, sondern irgendetwas anderes durch ihren Körper übernommen hat.
0: Jetzt wollen wir natürlich auch wissen, ist der Film wirklich so gut, wie alle sagen?
4: Das ist jetzt mal ein Moment, wo ich wirklich sagen kann, yes, er ist effektiv so gut, wie alle sagen. Es ist nicht nur einfach einer der besten Horrorfilme vom Jahr, sondern auch einfach generell einer der besten Filme vom Jahr. Punkt.
0: Wieso?
4: Er ist sehr, sehr erfinderisch. Er spielt zum Beispiel mega oft mit Licht und Schatten. Eigentlich sehr simple Filmtricks, aber gerade darum so effektiv. Dann sind auch inhaltlich einfach recht viele coole Ideen mit dabei. So die ganze «Wie toxisch sind die Nice Guys»-Thematik finde ich wirklich voll aktuell. Hey, und dann die Performance von der Indie Navaretti, wo die Nikki spielt. Also wirklich absolut umwerfend, was sie in diesem Film macht. Ich sage es gerne nochmal, es ist wirklich in jeglicher Hinsicht Top-Film, auch für alle, die sonst lieber einen Bogen um Horror machen.
0: Obsession läuft ab sofort in allen Deutsch-Schweizer Kinos.
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0: Hell yeah. Hier auf SRF Virus. Ich hoffe, ihr geniesst euren Freitag Nachmittag mit uns. Wir schauen noch raus. Das Wichtigste, was auf der Welt abgeht, das wissen die aus dem SRF Newsroom. 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
1: 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Die Nachrichten von SRF um 14:30 mit Olivia Limacher. Eine Schweizer Hilfsdelegation ist in Venezuela eingetroffen. Im südamerikanischen Land wird fast zwei Tage nach den schweren Erdbeben weiter nach Überlebenden gesucht. Teil des Schweizer Hilfsteams sind auch 8 Suchhunde von REDOC, einer Organisation, die Hunde ausbildet und mit dem Bund zusammenarbeitet. Die Hunde sollen Menschen erschnüffeln, die unter den Trümmern eingeklemmt sind, sagt REDOC-Zentralpräsidentin Linda Hornisberger. Danach komme die Technik ins Spiel.
2: Dann versuchen wir mit der Kamera, ob wir etwas sehen, ob wir irgendeinen Hohlraum finden können und schauen können, ob da wirklich jemand liegt. Und man hat dann auch die Möglichkeit, die Klopfgeräusche abzurufen oder auch über diese Kamera zu versuchen, mit der Person zu sprechen.
1: Die Behörden in Venezuela melden bisher 235 Tote. Befürchtet wird, dass diese Zahl noch deutlich steigen könnte. Tausende Menschen wurden zudem verletzt. Das sei eine Zahl, die das Gesundheitssystem in Venezuela nur schwer bewältigen könne, sagt Lateinamerika-Experte Günter Mayhold von der Freien Universität Berlin.
3: Es handelt sich um ein kollabiertes Gesundheitssystem, das über die Jahre verkommen ist, weil es an öffentlichen Investitionen gemangelt hat, weil es zu einer massiven Abwanderung des Personals gekommen ist und weil die Ausstattung der Krankenhäuser, aber auch der Gesundheitsposten massiv vernachlässigt wurde. Hier sind große Defizite, sodass die Betreuung der Bevölkerung sehr eingeschränkt ist.
1: Sagt Lateinamerika-Experte Günter Mayhold zum Gesundheitssystem in Venezuela. Zu zwei kurzen Meldungen. In Deutschland sind zwei Jugendliche festgenommen worden. Sie sollen im vergangenen Jahr versucht haben, eine Asylunterkunft mit Feuerwerk in Brand zu setzen. Die Bundesanwaltschaft wirft den 16- und 17-Jährigen unter anderem versuchten Mord vor. Zudem sollen sie die rechtsextreme Terrorgruppe Letzte Verteidigungswelle unterstützt haben. Ukrainische Männer im wehrpflichtigen Alter sollen in der EU künftig nicht mehr automatisch Schutz erhalten. Das schlägt die EU-Kommission vor. Diese Männer sollen in der EU nicht mehr unter den vorübergehenden Schutz für Kriegsflüchtige fallen. Zudem soll der Schutzstatus für Geflüchtete aus der Ukraine um ein Jahr verlängert werden.
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0: Wie sie es in ihrem Song sagen, Two-Step von Ed Sheeran und dem Lil Baby. Gechillt starten wir ins Wochenende in kleinen Schrittli. Zu heiss, um sich zu stressen, ganz ehrlich. Schönen Ami.

0: er hat es wirklich geschafft, das Gefühl, die ganze Welt auf einmal einfach gerade auf ihn aufmerksam geworden ist.
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0: Und das Crazy dran, seine Songs, die werden häufig schon richtig abgefeiert, bevor sie überhaupt rauskommen. Er postet gerne so seine Songideen aus kurzen Snippets auf Social Media. Und wenn es die Fans geil finden, dann geht er einfach mit dem direkt ins Studio und macht irgendeine Magie dort. Wegen dem macht der Hype für unseren Musikexperten Timo Meier auch mega Sinn.
2: Hey, es ist ja ganz, ganz einfach gesagt. Wenn man es jetzt möchte, völlig abbrechen, ganz fies, dann könnte man sagen, es ist ein TikTok-Phänomen. Weil Somber hat angefangen, einfach Song-Ideen machen, also so 30-sekündige Snippets, aber nicht den ganzen Song fertig schreiben. Und von denen hat er ein paar auf TikTok geladen und er hat wie geschaut, welcher kommt am besten an. Und die viral gegangen sind, hat er jeweils ausproduziert. Also es ist eigentlich noch recht raffiniert. So, der Hype, er hat wie den Hype entstehen, bevor der Song überhaupt da war und hat es dann wie eigentlich so können massschneidern auf die Bedürfnisse von seiner Fangemeinde.
0: Also eigentlich vielleicht genau wegen dem, weil seine Fans wirklich das Gefühl haben, sie sind Tag 1 dabei, sie hören die neue Musik nicht erst dann, wenn sie rauskommt, sondern einfach schon Monate vorher. Die grosse Frage ist jetzt natürlich, funktioniert das so, wenn plötzlich die ganze Musikbranche auf den nächsten Hit wartet? Finden wir es zusammen raus. Das ist «My Body Isn't Ready». Ist heute frisch rausgekommen vom Somber.

0: Somber. Der Somber mit My Body isn't ready. Und wir waren auch noch nicht ready gewesen. Das ist der Timo Meier aus der Musikredaktion live. Wolltest du noch etwas sagen? Alter, wie ganz Break hast du verkackt, Gott. Somber, My Body Isn't Ready, sein neuester Song. Und bei diesem ganzen TikTok-Hype vergisst man oft, über das wirklich Wichtige zu reden, die Musik. Und genau dort gibt es etwas, was unserem Musikmann, Timo Meier, besonders aufgefallen ist.
1: Für mich bringt Somber eben die Bridge wieder zurück in Pop. Die Bridge ist ja der Teil, meistens, in den meisten Fällen, zwischen der zweiten Strophe und dem letzten Refrain. Gibt's meistens noch so ein Teil im Song, oder? Wo so ein bisschen spezieller ist, das nennt man Bridge. Und mein Empfinden in den letzten Jahren war wie gewesen, dass Pop-Produzentinnen wie angefangen haben auf die Bridge schiessen. Immer kürzer geworden und manchmal auch nur noch anstatt etwas gesungen, etwas geredet, also so ein bisschen einfach sprechgesangmässig. Und Somber ist wirklich jemand, der mit Daumen, mit dem ganzen Gewicht auf die Bridge drauf drückt und sie geht eine Minute und sie ist hure geil und es ist plötzlich so wieder so der Main Act vom Song ist die Bridge und da bin ich hure Fan davon.
0: Vielleicht ist das auch genau der Grund, wieso seine Musik nicht nur eben auf TikTok funktioniert. Der Somber hat sich gemeldet heute an dem New Music Friday und wir sind happy.
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0: Breakfast auf Cameron, da auf SRF Virus. Es ist Punkt 3.
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0: Ich sage euch ehrlich, so fühlt sich momentan in der Schweiz und gefühlt ganz Europa an, wenn man draus ist. Ich bin wirklich in der Wüste von Super Mario. Und ich sage euch ehrlich, so die ganzen Memes, die so auf Social Media die Runde machen, in dieser Hitze. Oh, es ist funny. Es ist funny. Ich hoffe, ihr überlebt es auch. Zusammen starten wir in das Wochenende mit den Hits von heute und morgen. Das ist der Harry Styles mit Aperture. Schönen Nachmittag.

0: Friday auf SRF Virus und er ist einer, den wir in der letzten Zeit immer wieder ein bisschen begleitet haben.
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0: Der Berner Musiker EDB. Hey, 1, 2, 3, 4, 5, 6, 7 Schritte bis zum Meer. Heute ist mit «Mein Herz macht» die zwei Single von seinem Debütalbum gekommen. Unser Berner Rockstar ist er, würde Timo Meier von der Musikredaktion sagen.
2: Ich würde definitiv sagen. Also ich finde EDB auch schon live gesehen, ist sehr zu empfehlen. Hat mich irgendwie einmal sehr erinnert an so die Schweizer Urgesteine wie Polo, Hofer, Endo, Anaconda. Es hat so eine Attitude. EDB hat eine Attitude.
0: Der EDB mit «Mein Herz macht» ist heute frisch rausgekommen.

0: Mein Herz macht vom Ederbe. Sein neuester Single ist heute frisch rausgekommen. Aber so ganz überzeugt ist der Musikexperte Timo Meier nicht.
1: Ich has auch gern, wenn EDB so ein bisschen aneckt und ein bisschen elbögelt und so. Ich finde aber auch, es braucht eine gute Mischung. Also man kann ja nicht in jedem Song so ein bisschen allen das Knie in den Oberschenkel rammen. Sondern ich glaube, es muss auch ab und zu mal einen haben, der einfach geil ist, wo du ein bisschen in deine Playlist hauen für den Roadtrip. Und für das, finde ich, ist «Mein Herz macht» ein super Song.
0: Der Refrain ist einfach so ein bisschen simpel.
1: Simpel ist es, definitiv. Es ist auf jeden Fall einer, wo man dann mitjölen kann, auch wenn man ihn das erste Mal hört an der Show. Und ja, ich stimme dir ein bisschen zu, so der Rotz und Schnodder, den wir vorher davon hatten, fehlt mir jetzt in dem spezifischen Beispiel auch ein bisschen.
0: Ich bin auch schon so gewesen, oh, mein Herz macht, oh.

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1: Eileen Alistair mit Where's the fun ist das da auf SRF Virus. Und wir machen noch den Blick voraus, das Wichtigste, was abgeht zwischen dir aus dem SRF Newsroom.
2: 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Die Nachrichten von SRF um 3:30 mit Olivia Limacher. In Venezuela ist die offizielle Opferzahl nach den schweren Erdbeben gestiegen um mehr als das Doppelte. 589 Tote und fast 3000 Verletzte, so lautet die aktuelle Bilanz. Das hat Interimspräsidentin Delcy Rodríguez bekannt gegeben. Man arbeite unermüdlich, um Menschen aus den Trümmern zu retten, so Rodríguez. Dabei helfen soll nun auch ein Schweizer Team. Es ist vor wenigen Stunden in Venezuela gelandet. Mit dabei sind unter anderem mehrere Suchhunde. Zahlreiche Länder haben dem südamerikanischen Land ihre Hilfe zugesichert. So ist heute ein erstes Militärflugzeug aus Deutschland abgehoben. Weitere sollen folgen. An Bord der Bundeswehrmaschine sind Rettungskräfte sowie tonnenweise Hilfsmaterial. Zu zwei Meldungen aus Deutschland. Die Fertigstellung des Hauptbahnhofs in Stuttgart verzögert sich erneut und der Bau wird noch teurer. Und zwar 3 Milliarden Euro. Zu diesem Schluss kommt die Deutsche Bahn in einem Bericht. Damit kostet das Projekt Stuttgart 21 nun insgesamt 14,5 Milliarden Euro. Der Bahnhof soll nun ab Ende des nächsten Jahres schrittweise eröffnet werden. Ursprünglich war die Eröffnung für 2019 geplant. In Thüringen sind zwei Jugendliche verhaftet worden. Sie sollen letztes Jahr versucht haben, eine Asylunterkunft anzuzünden mit Feuerwerk. Die Bundesanwaltschaft wirft den beiden Deutschen im Alter von 16 und 17 Jahren unter anderem versuchten Mord vor. Die beiden werden zudem verdächtigt, eine terroristische Vereinigung unterstützt zu haben. Die Ukraine und Russland haben Kriegsgefangene ausgetauscht. Beide Seiten melden, dass jeweils 160 Soldaten zurückgekehrt seien. Den Austausch vermittelt haben die Vereinigten Arabischen Emirate. Die Ukraine und Russland haben seit Beginn des Krieges bereits dutzende Male Kriegsgefangene ausgetauscht. Es ist der einzige Bereich, in dem die beiden Länder erfolgreich miteinander verhandeln. 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
1: Wir haben so 33 bis 36 Grad, es wird noch bis zu 38 Grad gegen dafür, aber ab nächster Woche wird es dann zum Glück wieder ein bisschen kühler.

0: Es gibt auch keine Künstlerin momentan, die die Meinungen so auseinandergehen wie bei der Gracie Abrams. Für die einen gehört sie zu den besten Songwriterinnen von ihrer Generation und für andere ist sie einfach ein bisschen zu traurig.
1: Persönlich könnte nicht eine Stunde Gracie Abrams am Stück hören, weil es wäre mir irgendwann zu traurig.
0: Sagt unser Musikexperte Timo Meier. Heute hat es Neues gegeben.
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0: «Look at my life» ist die zweite Single von ihrem neuen Album «Daughter from Hell», die dann Mitte Juli kommen sollte. Und eben, es ist einfach immer ein bisschen zu traurig in ihren Texten.
1: Sie ist mit den Lyrics einmal nicht gerade auf der positivsten Seite vom Leben. Also man könnte fast sagen, sie jammert manchmal. Aber das ist auch einfach meine Meinung.
0: Man muss aber auch sagen, Gracie Abrams, die macht keine Partymusik. Sie schreibt ihre Songs, als wäre es Tagebucheinträge. Und genau das ist auch ein bisschen ihre Stärke. «Look at my life», den hat sie heute frisch droppt.

0: Gracie Abrams mit Look at My Life. Ende Jahr geht's dann für sie auf Welttournee. Und wir haben unseren Musikexperten Timo Meier vorhin gehört. Sie jammern zu viel. Bei diesem Song ist es aber jetzt gefühlt ein bisschen anders und genau wegen dem ist er dabei.
1: Das ist schon krass. Weißt, im Win for Life gönnst du nie, aber die Gebete werden dann erhört. Aber nein, ist doch geil. Ich bin voll dabei. Ich bin, mal.
0: Wer ihre Musik gerne hat, weiss eigentlich auch immer ziemlich genau, was einem erwartet. Und sie schafft so immer wieder, diesen Songs so neue Facetten zu geben. Ich bin gespannt, ob das ganze Album das ein bisschen halten kann. Wir hören es dann spätestens nächsten Monat.
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0: Du bist gut genug.

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0: The Weeknd, Blinding Lights. Vielleicht sehen ja ein paar noch live. Er ist gerade auf Europa-Tournee. Das Wochenende in Deutschland, bevor es dann Richtung Frankreich geht. Schönen Freitagnachmittag zusammen. Jetzt ist es 4 gewesen.
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0: Heute machen wir zusammen Feierabend. Bounce, Tip-Hop und Urban-Sendung des Vertrauens ist in der Sommerpause. Der Pablo Vöckli, der hier jeden Freitag ab der 4 übernimmt, ist gerade als Open-Air St. Gallen am Überleben. Seit Jahren ist er nicht mehr dort. Wegen dem, egal ob im Büro, vielleicht sogar auf der Baustelle oder am See in der Body. Ich will wissen, wo ihr gerade am Chillen seid, vielleicht einfach die Hits am Überleben seid. Wo hängt eigentlich so die Virus-Community an diesem Freitagnachmittag? Wo hört ihr uns gerade? Schickt Bilder auf WhatsApp auf 079 909 13 33. Ich bin da gerade im Virusstudio. Ich sehe zwar nicht so raus und habe nicht viel von den Hits, aber dafür schön kühl da. Und wo hängt ihr gerade bei diesen 36 Grad? Zeigt es uns, schickt eure Bilder auf WhatsApp auf 079 909 13 33. Die Hits von heute und morgen, die laufen auch auf Virus. Das ist Lily Allen, The Fear. Ich bin der Younes Sagara.

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1: 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Die erste Person, die sich gemeldet hat, ist Alicia aus Schaffhausen. Hallo.
3: Hoi.
1: Hoi, wo steckst du gerade?
3: Hallo. Im Büro.
1: Och, und wie heiß ist es bei euch im Büro?
3: Wir haben die Klimaanlage auf 23 Grad.
1: Chillig.
3: Es ist sehr angenehm.
1: Musst du noch lange oder gleich vier runter?
3: Gleich vier Abend. Halb Stündli.
1: Dann gute Weekendplan?
3: Ja, es ist Börtle, ein bisschen baden. Ja.
1: Was man so macht ja, im Sommer, oder?
3: Genau.
1: Hey, ein Airfryer hast du gewonnen. Gratuliere.
3: Super. Danke vielmals.
1: Viel Spaß damit und ein schönes Wochenende.
3: Das wünsche ich dir auch. Danke vielmals.
1: Ciao, Alicia.
3: Tschüss, ciao.
1: Ja, Virus hören lohnt sich.
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0: The Wave von Giant Rooks. Es ist 16:30 Uhr. Zeit, für das uns der Manuel Risi aus dem SRF Newsroom ein Update gibt, was so Wichtiges auf der Welt passiert.
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2: Die derzeit anhaltende Hitze und Trockenheit hat Folgen für die Schweizer Landwirtschaft und den Selbstversorgungsgrad. Die Ernten bei Kartoffeln oder etwa Getreide gingen zurück, sagt der Chef der Agrargenossenschaft Fenaco, Michael Freitknecht. Das Kernkraftwerk Betznau nimmt seine beiden Reaktoren vorübergehend vom Netz. Dadurch soll verhindert werden, dass sich die Aare, aus der das Kraftwerk sein Kühlwasser bezieht, noch mehr erwärmt. Die Betreiberin Axpo schreibt, die Aare-Temperatur beim Kraftwerk habe am Donnerstag und Freitag 25 Grad erreicht. Die Reaktoren seien deswegen nun abgestellt worden. Und nach den verheerenden Erdbeben in Venezuela ist die Zahl der bestätigten Todesopfer auf fast 600 gestiegen. Knapp 3000 Menschen wurden verletzt. Das teilt die Regierung mit. Im südamerikanischen Land kommt nach und nach internationale Hilfe an. Ein Schweizer Rettungsteam ist inzwischen vor Ort.
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0: Ich hoffe, ihr habt langsam aber sicher auch alle Wochenende. Wir sind noch oben bis 7 Uhr und hören heute den ganzen Nachmittag ein bisschen neue Musik zusammen. Die Hits von heute Morgen.
1: El

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Immer wieder ein Mut, der Song. Definitiv ein Hit, When We Were Kids. Thrift Shop, Make More, Ryan Lewis. 2013 ist der rausgekommen. Zwei Artists, auf die sich gerade ziemlich viel gefreut haben. Steve Lacy. Can I bite your tongue like my bad habit? Und SZA. Die haben schon vor ein paar Monaten angeteased, dass sie zusammen im Studio waren. Jetzt ist der Song endlich da und heisst Is It Cool?

0: geht um Beziehungen, Selbstsabotage und all so die Momente, in denen man sich selbst im Weg steht. Klingt irgendwie noch schwer, fühlt sich beim Hören aber recht leicht an. 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Unser Musikexperte Timo Meier findet,
1: wow, ich glaube, Steve Lacy, es ist doch alles auch so poliert, was wir heute serviert kriegen im Musikmarkt. Es ist ja immer alles perfekt und das Sabrina Carpenter, ihre Stimme hat keinen falschen Ton und kein falsches Geräusch drin. Und Steve Lacy finde ich dort einfach sehr einen nice Gegenpol. Und ich glaube, das ist so ein bisschen ansprechend, weil wenn Steve Lacy zum Beispiel Bad Habits singt, dann macht er es so ein bisschen angeschissen und so ein bisschen vernuschelt. Und so das hat so eine Nonchalance, finde ich. Das funktioniert noch gut.
0: Ja, ich glaube, der Steve Lacy, der macht auch einfach etwas, wo wirklich wenige schaffen. Er versucht nie möglichst laut oder gross zu tönen. Und genau deshalb bleibt man auch irgendwie hängen. Nein, noch so mit dem Gitarre-Sound. Und zusammen mit der Sisa gibt es so eine Kombi, wo irgendwie, ja, voll selbstverständlich tönt. Is it cool? Steve Lacy und Sisa, die haben sie heute neu rausgebracht.

0: Is It Cool von der SZA und dem Steve Lacy. Ihre neueste Song, den sie heute gedroppt haben. Und die zwei, die haben schon im Frühling ihre Zusammenarbeit bekannt gegeben. Und ich hoffe wirklich, es ist nicht die einzige Featuring von denen zusammen. Ich finde, die passen voll. SZA und der Steve Lacy.
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0: eine von meinen Lieblingsschweizer Künstlerinnen, die Naveni. Wait outside ist das gewesen. Und jetzt Zeit zum Zusammenpacken, das Leben wieder chillen, das machen, was Spass macht. Feierabend, es ist 5 Uhr.
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0: Es ist Tag 2 vom Open Air St. Gallen und die allererste Nacht überlebt oder eben auch nicht.
2: Das Laufen ist nicht so gut gegangen. Die neben uns haben die Party gemacht.
0: Ja, ganz ehrlich, was erwartet man an einem Festival? Dafür, ich glaube, die Party gemacht haben, Time of the Life gehabt.
3: Es war lustige Stimmung, wir haben Party gemacht, Musik gehört. Ja. Es ist mit Fremden kommuniziert.
0: Ja, hoffentlich redet man mit Fremden am Festival. Und heute auf dem Line-Up vom Open Air St. Gallen, Isabel.
4: Hallo zusammen. Und zwar heute am Abend auf dem 10. auf der Sitterbühne 21 Pilots. Wish we could turn back time to the good old days when the mama sang. Oder am 12:30 der Nacht auch wieder auf der Sitterbühne der Paul Kalkbrenner. Ich m'en fous, je l'aime. Ihr könnt entscheiden, wer wir hören wollen. Für alle die, die leider das Jahr nicht am Open Air St. Gallen sein können.
0: Also schickt eins für 21 Pilots oder das zwei für den Paul Kalkbrenner. Wir meinen da mit dem Stromae zusammen auf dem Song auf WhatsApp auf 079 909 13 33.
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0: Hits von heute Morgen. Die gehören hier auf SRF-Virus. Und als nächstes entscheidet sogar dir, wie wir tönen.
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0: Es ist Tag 2 vom Open Air St. Gallen. Heute unter anderem auf dem Line-Up. 21 Pilots mit Stressed Out. Hätten wir da, wo wir zusammen hören könnten? Oder? Der Paul Kalkbrenner zusammen mit dem Stromae Gesson gleich. Der Paul Kalkbrenner, der spielt heute hier oben. Der spielt heute Abend auch am Open Air St. Gallen. Und Isabel, wie sieht es aus? Was wünscht sich die Virus-Community?
2: Die Virus-Community wünscht sich der Paul Kalkbrenner.
0: Hat er bis jetzt? Gewonnen?
2: Bis jetzt, im Moment.
0: Im Moment, vielleicht können wir das noch.
2: Ja, wenn er lieber wollt, 21 Pilots hören, dann müsst ihr jetzt Gas geben. Also. Paul Kalkbrenner hat schon noch recht Vorsprung.
0: Entweder das 1 für 21 Pilots oder das 2 für den Paul Kalkbrenner. Ihr entscheidet.
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0: Kalkbrenner. Am halb eins auf der Sitterbühne. So easy. Wie sieht's aus? Was will die Virus-Community hören?
1: Die Virus-Community ist immer noch sehr interessiert an Paul Kalkbrenner. Und das soll wir, dem sollen wir jetzt nachgehen.
0: Machen wir.
1: Ja.
2: Alex. SRF Virus Hitball. Der Song habt ihr heute gewählt.
0: Yes, so gleich ist das. Zusammen mit dem Stromae. Der ist leider nicht am Halbfinale gegangen.

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0: Black Prada Dress von der Ellie Goulding ist das gewesen. Einer von ihren neuesten Songs ist schon frisch im Virusprogramm. 5:30 ist es. Als nächstes hören wir gerade den hier.
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2: Der weltweite Handel mit illegalen Drogen boomt. Das zeigt der neueste Weltdrogenbericht der UNO. Über 6% der Menschen zwischen 15 und 64 haben im Jahr 2024 Drogen konsumiert. Das ist 1% mehr als 10 Jahre davor. Die UNO zeigt sich zudem besorgt, weil ständig neuartige Drogen auf den Markt kommen. Nach den verheerenden Erdbeben in Venezuela ist die Zahl der bestätigten Todesopfer auf fast 600 gestiegen. Knapp 3000 Menschen wurden verletzt. Das teilt die Regierung mit. Im südamerikanischen Land kommt nach und nach internationale Hilfe an. Ein Schweizer Rettungsteam ist inzwischen vor Ort. Und das Kernkraftwerk Betznau nimmt seine beiden Reaktoren vorübergehend vom Netz. Grund sind die hohen Wassertemperaturen der Aare, von der das Kraftwerk sein Kühlwasser bezieht. Die Betreiberin Axpo schreibt, die Aare-Temperatur beim Kraftwerk habe am Donnerstag und Freitag 25 Grad erreicht.

0: Too Much. 18 Minuten, dann ist es Punkt 6. Und es gibt Künstler und Künstlerinnen, die landen eine Welthit. Und nachdem wird es aber irgendwie schwierig. Am Benson Boone scheint es ziemlich egal zu sein. Nach Beautiful Things hat er definitiv gezeigt, dass er eben kein One-Hit-Wonder ist und startet jetzt schon die nächste Ära.
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0: The Time of My Life, so heisst seine neueste Single, die heute rausgekommen ist. Und könnte jetzt das vielleicht so ein bisschen ein Comeback sein? Wir haben unseren Musikexperten Timo Meier gefragt.
2: Also wir haben schon lange nicht mehr, länger nicht mehr von Benson Boone gehört. Und jetzt bekommen wir da einfach so eine kleine Single, die auch meistens ein Vorzeichen ist für etwas Grösseres, das kommt. Ich wünschte, ich könnte euch ein Datum sagen. Aber wir wissen es noch nicht.
0: Geil, wäre es auf jeden Fall. Wir hören mal rein. Das ist der Benson Boone mit «The Time of My Life».

0: True Colors mit Loveful. Da auf SRF 4, es ist der Freitagnachmittag, 26. Juni. Jetzt ist es 6.
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0: Und der Hit von heute Morgen, unter anderem die in der nächsten halben Stunde. Dando Vueltas von Rao Alejandro. Das heisst so viel wie Rundine drehen. Musik aus Deutschland gibt's vom Crow, Bad Boy und einen, den ich langsam aber sicher jetzt wirklich genug gehört habe. Self-Aware von Temper City gibt's alles da in der nächsten halben Stunde. Das ist Too Sweet vom Hozier. Ich hoffe, ihr geniesst den Start ins Wochenende. Dafür aber, mein Name ist Younes Sagara.

0: und Normani, Dancing with a Stranger. Für alle die, die über das Wochenende Abkühlung in den Kinos zum Beispiel suchen, seit gestern endlich auch bei uns jetzt im Kino Obsession, der grosse Horrorhit vom Jahr.
1: Ich wünsche mir, dass Nicky Freeman mich mehr liebt als alles andere.
2: Er, ich liebe dich so, so, so, so, so sehr.
1: Ich habe angerufen, weil ich wissen wollte, ob ich meinen Wunsch stornieren kann.
3: Tut mir leid, sowas machen wir eigentlich nicht.
1: Sie ist also für immer am Arsch, oder was?
3: Ja, zumindest solange du lebst.
1: Solange ich lebe?
0: Unser Film- und Serie-Experte Luca Bruno, der ist vor allem überrascht, wie viel Geld für den Film zusammengekommen ist.
4: Also der Film, der ist ohne grosse Studie dahinter produziert worden. $750,000 ist das Budget gewesen. Das ist wirklich extrem wenig für einen Film. Dann hat man den Film letzten Herbst am grossen Filmfestival in Toronto ein erstes Mal gezeigt und dort ist er dann gekauft worden für $15 Millionen. Auch das immer noch ein Jahr zu viel. Und vor einem genauen Monat ist er dann in den USA und anderen Teilen der Welt gestartet. Und so ein richtiger Geheimtipp geworden. Am ersten Wochenende hat der Film schon easy viel Geld eingespielt, was dann aber wirklich außergewöhnlich ist, dass an den folgenden beiden Wochenenden die Einspielergebnisse noch mal höher geworden sind, weil sich die Leute eben erzählt haben, ey shit, der Film, der ist so geil, den musst du wirklich unbedingt auch schauen. Und der Effekt von drei Wochenenden hintereinander mit steigenden Ticketverkäufen, das ist in den USA wirklich seitdem 1982 nicht mehr so passiert wie jetzt mit Obsession.
0: Was sagt eigentlich so die Crew und die Schauspieler, Schauspielerinnen zu ihrem Überraschungserfolg?
4: Also die sind natürlich völlig zu Recht aus dem Häuschen, aber die Indy Navarrete und der Michael Johnston, das sind sie, die die beiden Hauptrollen spielen, die sind auch wirklich total ehrlich gewesen, als ich mit ihnen geredet habe und haben gesagt, wir hätten wirklich nie mit so etwas gerechnet.
5: I don't think we ever had an idea of how big it could be, all of us on set every single day. We just go home like, wow.
6: If I knew I was making an Oscar movie, I would have shown up with the exact same attitude. And I just think that was a mutual thing with everyone involved. So I don't think I ever had a moment where I had that kind of an expectation, because that's kind of a dangerous expectation to put on this thing. We just did something that we all loved and thought was the coolest thing ever. Yeah.
4: Was ich aber schon auch sage, sie haben zwar nicht wirklich Erwartungen gehabt, aber sie sind wirklich von der ersten Sekunde an haben voll an das Projekt geglaubt. Und während dem Drehen sind sie ja wirklich jeden Abend zufrieden ins Bett gegangen, und weil es ja wirklich so eine coole Experience war, den Film zu machen, und sie vermuten eben, dass man das als Zuschauerin oder als Zuschauer irgendwie merkt, dass die so viel Spass gehabt haben.
0: Der Luca Bruno sagt, ein Film, den er allen würde empfehlen, sogar denen, die schon eigentlich einen Bogen um Horror machen, wie scary ist er?
4: Hey, ich finde, es haltet sich im Rahmen. Ich bin ja auch eigentlich ein rechter Angsthase und es hat also wenig Jumpscares in einem Film zum Beispiel. Ich finde, man haltet ihn easy aus. Plus, die heftigste Szene vom Film, die ist jetzt für einen offiziellen Release noch entschärft worden. Der Film ist eben letztes Jahr an einem Festival ein erstes Mal gezeigt worden. Bei einer Szene hat dann aber das Studio, wo der Film gekauft hat, gesagt, dude, du musst also noch ein bisschen Zeugs wegschneiden, sonst bekommen wir da keine Altersfreigabe. Ich habe dann den Curry Barker, den Regisseur vom Film, noch gefragt, wie das denn genau abgelaufen ist mit dem Umschneiden mit dieser neuen Version.
6: Well, they put a gun to my head and, no, I'm kidding. There was an R rating that we were after and we weren't hitting that. But I'm still happy with the movie. I actually still think it's very gruesome. It doesn't. I don't think it makes or breaks the movie. I think it's still pretty effective.
4: Er hat da von dem R-Rating geschwätzt. Das braucht man in Amerika, dass auch unter 18-jährige Filme dürfen schauen. Und der Curry Barker hat gesagt, eine kleine Szene, die jetzt ein bisschen anders ist, das hat sowieso keinen grossen Einfluss auf den Film. Und gerade die Szene, die er hat müssen entschärfen, die ist auch in ihrer abgeschwächten Version immer noch sehr effektiv, und das kann ich sehr fest bezeugen. Die Szene ist im Fall auch so wirklich, wer den Film schaut, merkt, dass es ist einer von diesen Momenten, wo man, glaube ich, nicht so schnell vergessen wird.
0: Obsession läuft ab sofort in allen deutschen Schweizer Kinos.
7: Nirgendeine Faust. 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

0: Nimi vom Splendid haben wir da gehört. Halb sieben ist es. Zeit zum Schauen, was auf der Welt so abgeht. Das machen wir mit dem Manuel Risi aus dem SRF News. 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
1: 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Nach mehreren ukrainischen Angriffen auf die Energieinfrastruktur haben die russischen Besatzungsbehörden auf der ukrainischen Halbinsel Krim den Notstand ausgerufen. Damit solle die Versorgung in allen lebenswichtigen Bereichen aufrechterhalten werden, erklärte der von Russland eingesetzte Gouverneur. Der UNO-Hochkommissar für Menschenrechte Volker Türk zeigt sich besorgt über die Todesfälle von Personen in Gewahrsam der Einwanderungsvollzugsbehörde ICE in den USA. In den ersten 5 Monaten dieses Jahres kamen dort 18 Menschen ums Leben. Er fordere sofortige und unparteiische Aufklärung zu sämtlichen Todesfällen, sagte Türk. Und der größte Teilchenbeschleuniger der Welt wird für 4 Jahre abgeschaltet. Das teilt das CERN in Genf mit. Der 27 Kilometer lange Tunnel soll aufgerüstet werden, sodass es zu rund 10-mal mehr Kollisionen von Teilchen kommt, als dies derzeit der Fall ist. Dies soll die Chance auf neue Entdeckungen erhöhen.
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0: Die Hits von heute Morgen, die gehört hier auf SRF Virus. Für alle die, die nicht an ein Bad Bunny-Konzert gehen können, er ist immer noch an seiner Europa-Tournee. Das ist er mit Moskau-Mühle.

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0: Musik. Aus der Schweiz, von der Milun. Mit Heid haben wir es da gehört. 2 Minuten, dann ist es Punkt 7.
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0: Und wir sagen langsam Tschüss und Happy Weekend euch allen. Am Montagmorgen wieder um die 6 Uhr sind wir um für euch. Die Hits von heute Morgen, die bleiben natürlich das ganze Wochenende. Geniesset's, ich bin der Younes Sagara.

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